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0: Rocco, ich muss mit dir reden.
1: Okay, was ist, mein Schatz?
0: Also, es ist so, ich langweile mich sehr in unserer Beziehung.
1: Was?
0: Ja, ich langweile mich. Ich finde unsere Beziehung, unser Zusammenleben tot langweilig. Ich meine, wir sind nie unter Leuten. Wir sind immer zu Hause. Ich
1: verstehe das nicht. Ich meine, wir haben hier alles. Ich hab eine Werkzeugkammer. Wir wohnen direkt neben der Industrie- und Handelskammer. Du hast hier das Zimmer. Da kannst du Fernsehen.
0: Ich meine, das ist öde. Das ist das Problem. Wir sind jetzt seit 3 Monaten zusammen und es kommt mir vor wie 30 Jahre. Ich glaube, ich würde lieber ein DJ als Mann.
1: Was willst du? Ich meine, warte.
0: DJ.
1: Ich kann dir was Besonderes verraten.
0: 5 Jahre jünger als ich.
1: Warte doch mal. Komm mal kurz zu mir. Setz dich zu mir an den Flügel. Ich spiele dir was vor. Pass auf, ich will dir was Besonderes verraten.
0: Ich schon wieder.
1: Warte doch mal ab. Pass auf. Hör zu und schau auf mein Gesicht.
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3: Mein Name ist Angela Schweiger, ich bin Regisseurin und inszeniere heuer beim Leha-Festival in Bad Ischl den Klassiker, den Operettenklassiker Gräfin Maritza von Emmerich Karlmann. In dieser Operette geht es darum, dass eine reiche Frau wieder auf ihr Landgut fährt und dort auf den geheimnisvollen, verarmten Gutsverwalter Tassilo trifft. Sie muss sich von einem hartnäckigen Verehrer lossagen oder möchte den loswerden und erfindet dadurch einen Verlobten. Und dieser taucht dann plötzlich auf. Dadurch entsteht ein lustiges Spiel aus Verwechslungen, romantischen Verwirrungen, aber hinter dieser Operette steckt noch einiges mehr. Mich interessiert bei dieser Inszenierung besonders das Verhältnis von Frau und Mann. Ich habe das versucht, ein bisschen anders zu lesen oder moderner zu interpretieren. Trotzdem möchte ich natürlich dem Klassiker oder der Operettentradition gerecht werden. Wir haben versucht, auf diese Operettentradition liebevoll, aber auch mit einem Augenzwinkern zu sehen. Und auch mir ist auch wichtig, dass den Gegensatz zwischen Liebesrausch und doch ganz emotionalem Tiefgang, den Karlmann in diese Operette mit seiner Musik hineingeschrieben hat und den lustigen, heiteren Szenen gut zu verbinden. Ich glaube, dadurch entsteht ein sehr guter Gegensatz. Also man glaubt der Wahrhaftigkeit und den Ängsten und dem Schmerz dieser Figuren genauso wie den lustigen und komischen Szenen. Wir haben ein ganz großartiges Ensemble, angefangen von unserem Dirigenten Marius Burkert, der kein Unbekannter ist beim Leha-Festival, der schon seit, ich denke, 20 Jahren dirigiert. Dann haben wir Stars aus der Wiener Volksoper, aus Deutschland, aus dem Linzer Landestheater. Das ist Daniel Pataki, ist ein ganz großartiger Tenor. Bryony Dwyer, eine großartige Sopranistin, die an der Staatsoper viel gesungen hat. Lukas Karzel, ein junger, aufstrebender Buffo-Tenor. Dann Claudia Göbel, die bei mir die Soubrettenrolle singt, ein bisschen anders interpretiert, die das großartig macht, eine tolle Wiener Sängerin. Einige Schauspieler spielen natürlich mit, dritte Aktkomiker und Komikerinnen, auch etablierte Stars aus der österreichischen Theaterszene. Wir spielen in Bad Ischl im Kongress- und Theaterhaus Gräfin Maritza ab 18. Juli bis 29. August.

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1: Ja, grüß dich aus Gäusern. Da ist die
3: Christina.
1: Und der Michi.
3: Vom Verein Gäusern macht Zirkus.
1: Christina, das Gäusern macht Zirkus Festival, was ist denn das?
3: Das ist ein Festival des neuen zeitgenössischen Zirkus. Das ist zum Staunen, zum Lachen, für poetische Geschichten. Es sind Geschichten, wo man auch kreiert werden kann. Es ist vordergründig eher für Erwachsene, aber auch Kinder werden einen Spaß dran haben. Und ja, wir machen das in Gäusern zum zweiten Mal und sind schon recht gespannt auf unser diesjähriges Programm, weil so wie wir das sehen, wird das sehr schön.
1: Aber Zirkus, da stellt man sich ja normalerweise vor, irgendwelche Viecher und dann Artisten, die da miteinander hupfen und vielleicht ein Clown, der lustig ist. Ist das sowas?
3: Nein, das ist sowas nicht. Der zeitgenössische Zirkus oder der moderne Zirkus, der verbindet verschiedene Kunstrichtungen, nämlich die Artistik, Theater, Tanz, Schauspiel, aber auch die Clownerie und macht daraus oder erzählt mit diesen Hilfsmitteln, die ja keine Hilfsmittel sind, sondern Ausdrucksformen sind, ganz viele verschiedene Geschichten. Die können lustig sein, die können berührend sein, die können auch traurig sein, aber meistens sind es sehr schöne Geschichten, die das Publikum einfach mitnehmen.
1: Also das ist sowas wie Theater, wo halt auch Akrobatik gemacht wird. Kann man sich das so vorstellen? Oder?
3: Ja, es ist so eine Mischform.
1: Okay. Genau. Und wann ist das?
3: Das ist vom 12. bis 14. August, immer am Abend, beim Festivalgelände in Bad Gäusern. Das ist am Sportplatz bei der Neuchen Mittelschule.
1: Und hat das was mit dem Sommerzirkus zu tun, wo die Kinder alle mitmachen dürfen?
3: Ja, es ist insofern hat es was damit zu tun, weil das in der Woche von der Sommerzirkuswoche der Kinder stattfindet. Aber das Festival ist immer an den Abenden und wir können dieses große Zirkuszelt vom Zirkus Zapzerab nutzen.
1: Und wie kann ich mir so einen Abend vorstellen? Geht man da einfach in die Vorstellung und dann wieder heim oder wie ist das?
3: Nein, das ist viel cooler. Du kannst um 6 Uhr am Abend kommen, da gibt es Live-Musik und also so Gypsy-Jazz-Musik. Es gibt was zum Essen und zum Trinken. Genau, und da kann man sich so ein bisschen eingrooven auf den Abend und um 7:30 starten dann die Programmpunkte.
1: Und was ist da der erste Programmpunkt?
3: Der erste Programmpunkt sind unsere Nachwuchsartisten, Artistinnen aus der Region. Das sind so junge, also Kinder und Jugendliche zwischen 8 und 15 Jahren. Die haben sich vor 2 Jahren zusammengefunden und trainieren regelmäßig auch während dem Jahr, also denen ist der Sommerzirkus einfach zu wenig und haben heuer ihre erste kleine Geschichte, die sie uns vorführen wollen, in Zusammenarbeit mit dem Verein Metamorphosis, die hat Regie geführt.
1: Cool. Sag, und du hast ja gesagt, das ist Donnerstag und Freitag, oder? 13. und 14. August.
3: Genau.
1: Und ist da an beide Abende das gleiche Programm?
3: Nein, da ist jeden Tag ein anderes Programm. Wir haben 4 verschiedene Acts, jeden Tag 2, plus die Jungen, die also beide mal das gleiche machen. Wir haben am Donnerstag die Company Fanfire, die machen ganz viel Stabmanipulation, Objektmanipulation, Akrobatik. Ist so eine Geschichte zwischen Chaos und Ordnung. Und wir haben am Donnerstag dann als zweiten Act den Christoph Schiele, der ist Theatermacher, Clown und der hat ein Stück produziert, das ist der Wolkenmacher. Das Stück ist sogar heuer nominiert für den Stella-Preis. Das ist ein österreichischer Preis für außergewöhnliche Theaterleistungen für junges Publikum. Schauen wir, ob er Gewinner wird, aber er ist auf jeden Fall bei uns in Gäusern.
1: Und wer kommt am Freitag?
3: Am Freitag kommt die Kompanie Salateig. Das sind keine Österreicher, die sind aus der Ukraine und aus Frankreich. Und die beiden zeigen uns eine faszinierende Mischung aus Jonglage, Akrobatik und Luftartistik. Es ist ein sehr poetisches Stück und ein berührendes Stück über die Begegnung von 2 anfangs fremden, gegensätzlichen Charakteren, die irgendwie zusammenfinden. Ja, und dann als krönenden Abschluss die Anna Delirium, die wir schon aus dem Vorjahr kennen, die Clownfrau, die die Lachmuskeln strapaziert, dass man es 3 Tage nachher spürt.
1: Super. Ja, und wo kriegt man da Karten oder was gibt es? Gibt es da schon Karten?
3: Auf jeden Fall, Karten gibt es auf www.goisanmachtzirkus.at. Zirkus mit C, weil er ja der moderne Zirkus ist.
1: Ja.
3: Und ja, und ab sofort gibt es da Tickets zum Kaufen. Ich würde mich beeilen, weil voriges Jahr waren wir schon ganz gut ausverkauft. Aber ich möchte trotzdem noch was sagen, weil das heuer neu ist. Wir starten am Mittwoch mit einem kleinen, feinen Zirkusfest bei freiem Eintritt. Es ist für alle offen, jeder kann kommen. Es gibt was zum Essen und zum Trinken. Wir haben Musik. Und wir bieten dort auch kleine Einblicke in so Zirkuskunst und es wird sicher total geschmorabend.
1: Ja, das klingt ja voll super. Das heißt, man kann sich freuen auf 3 schöne Zirkusabende vom 12. bis zum 14. August. Und ja, kann man nur hoffen, dass da recht viele Leute kommen.
3: Da kann ich mich nur anschließen. Also wer dabei sein mag, geht auf die Homepage www.gulsernmachtzirkus.at und sichert sich dort die Tickets für die 2 Abende. Und wir freuen uns, wenn wir euch bei einem von unseren 3 Abenden begrüßen dürfen.

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Werte Hörer und Hörerinnen, Sie sind wieder zu Gast bei Too Many Songs, heute bei Led Zeppelin und Robert Plant. Robert Plant war Sänger der legendären Band Led Zeppelin. Er schmettete Songs wie Whole Lotta Love ins Mikrofon und trieb die Band zu Höchstleistungen an. Das war in den 1970er Jahren, das ist lange her. Aber Robert Plant ist im jetzigen Alter von 77 Jahren noch immer voll aktiv, trägt nach wie vor seine Löwenmähne und begeistert mit all seinen Veröffentlichungen, die er meist mit diversen Partnerinnen zum Besten gibt. Wir beginnen aber mit Robert Plant als Sänger der Led Zeppelin in den späten 1960er, Anfang der 1970er Jahren, mit dem Song Ramble On.

Ramble On von Led Zeppelin. Was waren das für Zeiten? Man war jung, war neugierig und sparte fleißig, um sich den einen oder anderen Tonträger kaufen zu können. Unter anderem die berauschende Single Immigrant Song.

Es waren heiße musikalische Zeiten, als die Led Zeppelin ihre Karriere starteten. Man schrieb das Jahr 1968. Die Beatles hatten den Höhepunkt ihres Schaffens hinter sich. Die Stones und ihr Sänger Mick Jagger hatten ihre größten Songs bereits abgeliefert. Da kam ein Led Zeppelin gerade recht mit ihrem harten Rock, basierend auf einem gesunden Fundament Bluesmusik. Whole Lotta Love jetzt in Too Many Songs.

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Holla de la von den Led Zeppelin. Wie haben wir alle diesen Song damals geliebt und er hat bis heute nichts von seiner Kraft verloren. Wir kommen zu Good Times, Bad Times von Led Zeppelin, heute in Too Many Songs im Freien Radio Salzkammergut.

Weltruhm weinen sicher, Tourneen rund um den Weltball folgten. Ein Album nach dem anderen erschien. Die musikalische Kraft schien unerschöpflich, bis der Schlagzeuger der Band John Bonham tot in seinem Bett aufgefunden wurde. Offensichtlich war er schwer betrunken an seinem eigenen Erbrochenen erstickt. Wir schicken ihm hier und heute All My Love nach ins ewige Universum.

Nach dem Tod des Schlagzeugers John Bonham lösten die drei verbliebenen Mitglieder die Band auf. Die drei spielten zwar später immer wieder mit diversen Begleitmusikern zusammen. Robert Plant war offensichtlich der Neugierigste unter ihnen, wagte sich mit verschiedenen Musikstilen auf die Bühne. Da gab es verfremdete Neuinterpretationen von Folk-Klassikern, Coverversionen von Bob Dylan-Songs und so vieles mehr. Immer unterwegs der Gute, oftmals mit der Sängerin Alison Krauss,

Alison Krauss und Robert Plant mit Can't Let Go. Zum Abschluss jetzt noch ein Song der beiden, Searching for My Love.

0: Das war der letzte Song der heutigen Sendung. Sie hörten Led Zeppelin, Robert Plant und Alison Krauss. Wir bedanken uns fürs Zuhören und freuen uns auf die nächste Woche bei Too Many Songs.
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6: Hallo, liebe Hörerinnen und Hörer des Freien Radio Salzkammergut. Mein Name ist Katharina Blötzeneder und ich bin Lehrerin an der BAFE Pried im Ingres. Gemeinsam mit meiner Kollegin Theresa Haringer und mir haben unsere Schülerinnen der 4a-Klasse im Unterricht Podcasts zu einem Thema gestaltet, das uns alle betrifft, dem Klimawandel. Einen Auszug aus diesem Podcast hören Sie heute hier im Freien Radio Salzkammergut. Wenn Sie neugierig auf die gesamte Podcast-Reihe geworden sind, finden Sie alle weiteren Folgen auf Spotify unter dem Namen Hot and Heavy. Wir wünschen Ihnen nun viel Freude beim Zuhören.

0: Hallo und herzlich willkommen bei Hot and Heavy,
1: ein Podcast der BAföB Ried im Innkreis.
0: Wir, Hanna, Annalena, Chiara und Leonie, werden euch in den nächsten Folgen mehr über das Klima und die damit verbundenen Themen berichten.
1: Im Zuge eines Schulprojekts haben wir, die 4a, uns intensiv mit der Thematik Klimawandel beschäftigt. In unserem Podcast sprechen wir über die Grundlagen des Klimas, erklären wissenschaftliche Zusammenhänge und beschäftigen uns mit den Ursachen und Folgen des Klimawandels. Dabei wollen wir nicht nur informieren, sondern auch zum Nachdenken anregen und mögliche Lösungsansätze aufzeigen.
0: Unterstützt werden wir vom Freien Radio Innviertel sowie freiwilligen Interviewpartnerinnen und Interviewpartnern, die ihre Perspektiven, ihr Fachwissen und ihre persönlichen Erfahrungen mit uns teilen. Mit dabei sind außerdem die Kinder des Praxiskindergartens Ried im Innkreis sowie Lehrerinnen und Lehrer der BAföB Ried.
1: Das gesamte Projekt wird von unserem Team eigenständig geplant, recherchiert und umgesetzt. Von der Themenauswahl über die Aufnahme bis hin zum Schnitt arbeiten wir gemeinsam daran, eine spannende und informative Sendung zu gestalten.
0: Veröffentlicht wird unser Podcast sowohl im Radio als auch auf Spotify, damit möglichst viele Menschen erreicht werden können.
1: Mit diesem Projekt möchten wir zeigen, dass möglichst viele Menschen Verantwortung übernehmen, sich für aktuelle Themen interessieren und aktiv zur gesellschaftlichen Diskussion beitragen können.
0: Und somit viel Spaß bei der ersten Folge.
2: Hallo.
3: Was brauchen denn die Pflanzen zum Wachsen?
2: Sonne.
3: Nur was?
2: Wasser.
3: Genau.
4: Weißt du vielleicht, was der Klimawandel ist?
2: Ja.
3: Ja, was ist denn das?
2: Wenn es immer heißer wird.
3: Genau, wenn es immer heißer wird.
4: Und weißt du auch, was man dagegen tun kann, damit es nicht so heiß wird?
2: Ja, mehr Mineralform.
3: Ja, genau, mehr Mineralform. Und, hast du noch andere Ideen, was wir machen können? Oder passt es schon so?
2: Es passt schon.
1: Okay, super. Nun ist es ja so, du kennst dich ja gut mit dem Treibhauseffekt aus, Julia.
5: So ist es, ja.
1: Ich habe jetzt eine Frage an dich. Und zwar, viele Menschen wissen ja gar nicht, was der Treibhauseffekt ist. Was ist denn das eigentlich?
5: Ja, der Treibhauseffekt beschreibt eigentlich die Treibhausgase, die um die Erde wie eine Wärmedecke gewickelt sind. Das Sonnenlicht gelangt fast ungehindert zur Erdoberfläche und erwärmt sie. Die Erde sendet diese Energie als Wärmestrahlung dann zurück ins All. Aber hier greifen dann diese Treibhausgase, von denen wir die ganze Zeit in den Medien hören, zum Beispiel CO2 oder Methan ein. Ihre Moleküle nehmen diese Wärme auf und beginnen sie stärker zu drehen und geben diese Energie dann wieder ab. Und dadurch erwärmt sich eben die Atmosphäre. Ohne diesen natürlichen Effekt wäre die Erde etwa minus 18 Grad kalt statt 15 Grad im Durchschnitt.
6: Wow, das ist ja kälter als in meiner Gefriertruhe zu Hause.
5: Ja, Leben wäre dann, wie wir es kennen, eigentlich gar nicht möglich.
6: Okay, das klingt ja erstmal gut. Aber warum ist der Treibhauseffekt dann so ein großes Problem, wenn er uns eigentlich vor einer riesen Kälte schützt?
5: Ja, also diese Wärmedecke, die unsere Erde umgibt, die machen wir immer, immer dicker. Und seit der Industrialisierung ist diese CO2-Konzentration so hoch wie seit über 800.000 Jahren nicht mehr. Und dadurch bleibt immer diese Wärme in unserer Atmosphäre.
1: Okay, Julia. Und du hast vorher von Treibhausgasen gesprochen. Nun, ich kenne ja selbst auch schon ein paar Treibhausgase, natürlich, wie zum Beispiel CO2, von denen wir ja, wie gesagt, immer reden. Aber welche Treibhausgase spielen dabei wirklich eine große Rolle?
5: Ja, neben CO2, eben wie schon bekannt, gibt es viele andere Gase. Manche kommen etwas seltener vor und wirken aber extrem stark. Zum Beispiel Methan ist 28 Mal klimawirksamer als CO2. Oder zum Beispiel, manche kennen es vielleicht, Lachgas. Es ist sogar 265 Mal klimawirksamer. Es gibt zum Beispiel andere F-Gase, die sind wirklich, da reden wir um tausender Bereiche, die sind so stark, viel stärker als CO2.
6: Okay, Julia, du redest die ganze Zeit von klimawirksam, aber ich glaube, viele wissen nicht, was das überhaupt bedeutet.
5: Wie kann ich das erklären? Also klimawirksam beschreibt, wie stark ein Gas zur Erderwärmung beiträgt. Das misst man mit dem Erderwärmungspotenzial. CO2 hat den Vergleichswert 1. Und damit kann man alles vergleichen. Zum Beispiel rechnet man Gas in CO2-Äquivalent um. Und so kann man die gesamte Klimawirkung besser darstellen.
1: Nun, eine wirklich spannende Frage, auch für unsere Zuhörerinnen und auch was mich natürlich sehr interessiert, ist, was können wir als Menschen im Alltag überhaupt dagegen tun? Denn man hört ja immer weniger Autofahren und so weiter und so fort. Ich kann es eigentlich schon nicht mehr hören. Was kann ich wirklich dazu beitragen, dass dieser Klimawandel endlich zumindest etwas zurückgeht?
5: Ich kann von einer spannenden Methode berichten. Das haben bestimmt schon viele Leute gehört, aber das ist der ökologische Fußabdruck. Und dieser Fußabdruck zeigt, wie viele Ressourcen wir verbrauchen. Zum Beispiel ein Beispiel jetzt. Für eine einzige Jeans werden bis zu 8000 Liter Wasser benötigt. Und würde jeder Mensch so leben wie in Österreich, bräuchten wir etwa 3 Erden. Aber es gibt auch etwas Positives, den ökologischen Handabdruck. Das ist eben diese positive Variante. Und das bedeutet so mäßig, was können wir bewirken für den Klimawandel?
6: Und das könnte zum Beispiel was sein?
5: Es gibt viele Dinge. Und kleine Dinge machen auch schon einen riesigen Unterschied. Zum Beispiel regional und saisonales Essen, öffentlich statt Auto nutzen, wie du vorher schon gesagt hast, Hannah. Secondhand-Kleidung kaufen, Müll vermeiden und recyceln. Und hier noch ein kleiner Fun-Fact. Wenn mittlerweile alle Lebensmittelverschwendungen gestoppt würden, könnte man einen großen Teil der globalen Emissionen einsparen.
1: Wow, Julia, vielen Dank für dieses spannende Gespräch. Ich denke, du konntest uns sehr viele wichtige Infos näher bringen.
5: Ja, ich bin froh, hier gewesen zu sein und danke für die Einladung.
1: Doch was passiert eigentlich, wenn bestimmte Prozesse im Klimasystem einen kritischen Punkt überschreiten? Genau darüber sprechen wir jetzt im zweiten Teil unserer Folge. Dafür haben wir eine weitere Expertin eingeladen. Mit ihr werfen wir einen genauen Blick auf die sogenannten Kippelemente im Klimasystem. Hallo Lena!
7: Hallo zwei, danke für die Einladung.
6: Starten wir doch direkt mit einer der wichtigsten Fragen. Was genau versteht man eigentlich unter Kippelementen?
8: Oh Gott, da bin ich jetzt überfragt. Also das mit dem Regenwald ist wahrscheinlich ein ganz großes Thema, ein ganz großes Problem, weil er komplett schonungslos niedergeholzt wird und nur für Profitgier. Und das ist eigentlich das Schade dran.
9: Kippelemente? Na, sagt mir gerade gar nichts.
6: Diese Frage hat uns einer unserer Interviewpartner, unser Direktor, Herr Magister Reinhard Wimmeutner, sehr ausführlich beantwortet. Lassen wir ihn doch einfach selbst ein paar Worte dazu sagen.
10: Ja, die Definition von Kippelementen ist ziemlich klar. Das sind Einflussfaktoren, die bei Überschreitung oder Unterschreitung dann Folgen auslösen, die höchstwahrscheinlich irreversibel sind. Kippelemente wären meiner Meinung nach der Salzgehalt im Atlantik, das Absinken des Golfs, des zu frühen Absinken des Golfstroms. Andere wären wahrscheinlich Überschreitung einer bestimmten Temperatur, wo sich dann der Treibhauseffekt sich selber verstärkt, ohne Einfluss auch, und somit wahrscheinlich irreversibel sein wird. Allerdings glaube ich, dass diese Dinge viel zu komplex sind, als jetzt schon sagen zu können, was sind denn diese Kipppunkte, die irreversible Schäden hervorrufen.
1: Vielen Dank, Herr Wimmeutner. Das klingt jedoch ziemlich beunruhigend. Lena, was passiert denn jetzt konkret, wenn die Erde immer wärmer wird?
7: Naja, wird es immer wärmer, kommt es eben auch zu Extremwettern, wie zum Beispiel Hitzewellen, Dürren oder Regenfällen. Bei Dürren zum Beispiel kommt es dann eben auch noch zu Ernteausfällen und Wassermangel. Das bedeutet, Personen, die eh schon in sehr warmen Ländern wohnen, wie zum Beispiel Italien, haben somit dann auch eine Hungersnot wegen den Ernteausfällen. Die ziehen dann zu uns. Und dann haben wir eben eine noch größere Menschenmenge, die zu uns zuwandert, die wir uns aktuell momentan noch gar nicht vorstellen können. Und diese Personen brauchen dann eben auch Essen, Wasser, Platz und so weiter. Das passiert nicht nur in Italien, sondern eben auch generell Menschen, die an Küsten oder Inseln wohnen. Denn steigt der Meeresspiegel, haben sie somit auch weniger Lebensraum. Und dazu kommt ja auch noch, nicht nur wir, sondern auch die Korallen haben Probleme. Korallen können absterben, Wälder vertrocknen oder ganze Ökosysteme können aus dem Gleichgewicht geraten.
6: Das ist aber interessant, Lena. Aber bei mir stellt sich jetzt die Frage, ab welcher Temperatur wird es denn besonders kritisch?
7: Ja, es ist schon kritisch bei 0,5 bis 2 Grad Celsius Erwärmung, da an diesem Punkt oder in diesem Bereich hier schon gewisse Kipppunkte überschritten werden, die nicht mehr revidierbar sind.
1: Ein Begriff, der dabei oft fällt, ist Permafrost. Aber was genau ist denn das jetzt eigentlich, Lena?
7: Also, Permafrostboden ist kurz gesagt Boden, der mindestens 2 Jahre lang durchgehend gefroren ist. Er bedeckt ein Viertel der vereisten Landflächen auf der Erde und kann sogar 1,6 Kilometer tief sein. Und wenn jedoch dann dieser Boden auftaut, wird viel freigesetzt, organisches Material. Und das bedeutet auch das CO2 und das Methan. Und diese Gase kommen dann verstärkt in unseren Kreislauf, der dann die Erderwärmung zusätzlich antreibt. Das Problem? Man kann nur schwer sagen, wie schnell er jetzt abläuft.
6: Okay, Lena, aber gibt es denn neben Permafrost noch weitere wichtige Kippelemente?
7: Ja, sicher. Dafür gibt es noch viele Beispiele, wie zum Beispiel den Amazonas-Regenwald, die borealen Narrenwälder oder auch Korallenriffe oder die globalen Meeresströmungen. All diese Elemente sind wichtig für unser Klimasystem.
1: Okay, Lena, und eine Frage, welche unsere Zuhörerinnen und Zuhörer vielleicht auch noch sehr interessieren könnte, ist, was unternimmt unsere Weltgemeinschaft eigentlich, um diese Entwicklung aufzuhalten?
11: Was glauben Sie, gehört zu den allgemeinen Zielen bis 2050?
8: Ich glaube, wir sind so blöd, dass wir gar nichts machen. Es ist, der Einstieg in die E-Fahrzeuge ist zwar alles gut, aber wahrscheinlich wird das Produzieren von E-Fahrzeugen auch schon dementsprechend viel an Ressourcen und das wird uns auch wieder auf den Kopf fallen. Mir nicht mehr, weil ich bin schon so alt, aber euch Jungen fällt es am Kopf. Ja. Leider.
12: Was dazugehört? Das war echt, jetzt habt ihr mich mit dem Thema erwischt, ne? Mit dem ich mich nicht so wirklich auseinandersetze.
7: Die hat sich eben 2015 zusammengeschlossen und das Pariser Klimaabkommen beschlossen. Und da waren nun fast alle Länder dabei. Und die haben sich dazu verpflichtet, eben darauf zu schauen, dass die Erderwärmung bei deutlich unter 2 Grad bleibt, vielleicht sogar unter 1,5. Jetzt wissen wir leider, dass 1,5 nicht mehr zu schaffen sind. Und jedes Land stellte da auch seine eigenen Klimaziele fest. Leider, müssen wir auch sagen, ist die USA ziemlich rasch wieder ausgestiegen, was ein großer Rückschlag für uns war. Aber nicht nur die USA und ihr Austritt war ein Rückschlag für uns, sondern eben auch globale Krisen wie zum Beispiel die Corona-Pandemie waren eine sehr negative Auswirkung auf den Klimaschutz.
6: Und warum ist das 2-Grad-Ziel dann eigentlich so wichtig?

0: Und auch die bekannte KI ist dabei eher ein zusätzliches Problem. Das Training und der Betrieb großer Systeme verbrauchen sehr viel Strom und Ressourcen. Der steigende Einsatz von KI lässt den Energiebedarf von Rechenzentren weiter wachsen, wie auch die International Energy Agency berichtet. Das Problem ist also, die Einsparungen durch Technik werden häufig durch mehr Nutzung wieder teilweise aufgefressen. Deshalb steigen die globalen Emissionen trotz Fortschritt weiterhin.
1: Okay, aber welche Rolle spielen wir, die in reichen Ländern wohnen?
0: Eine sehr große. In wohlhabenden Ländern verursacht eine einzelne Person viel mehr CO2 als in ärmeren Regionen. In Deutschland sind es etwa 11 bis 12 Tonnen pro Kopf und Jahr. Und in vielen ärmeren Ländern oft weniger als 2 Tonnen. Das heißt, unser Lebensstil hat enormen Einfluss. Wenn wir Emissionen senken, bewirkt das viel. Gleichzeitig zeigt sich aber auch, wenn die Weltbevölkerung stark weiter wächst, werden Einsparungen langfristig schwieriger.
2: Wenn das alles so wichtig ist, warum sprechen wir dann so wenig über Bevölkerungswachstum?
0: Ja, weil es ein sehr sensibles Thema ist. Es geht schnell um Religion, Politik oder sehr persönliche Entscheidungen. Da haben halt viele einfach Angst, etwas Falsches zu sagen. Und außerdem ist es weniger greifbar als zum Beispiel ein Dieselauto oder Plastikmüll. Und da kommt noch dazu, es ist sehr komplex. Es geht ja hierbei nicht nur um mehr Menschen, sondern auch um Lebensstil, Ressourcenverteilung und globale Gerechtigkeit.
1: Gibt es denn eine Maßnahme, die überraschend viel fürs Klima bringt?
0: Ja, und sie klingt im ersten Moment gar nicht nach klassischem Klimaschutz. Die Antwort dazu ist Bildung. Menschen mit besserer Bildung treffen oft bewusstere Entscheidungen, sei es beim Konsum, bei Energie oder bei Mobilität. Und diese Entscheidungen summieren sich.
2: Warum wird dabei besonders die Bildung von Mädchen und Frauen betont?
0: Weil sie viele Bereiche gleichzeitig beeinflusst. Gebildete Frauen haben bessere Berufschancen, können selbstbestimmter über ihr Leben entscheiden und bekommen im Durchschnitt weniger, dafür oft besser versorgte Kinder. Besonders in vielen Entwicklungsländern ist Bildung für Mädchen leider ein entscheidender Faktor. Sie senkt Kinder- und Müttersterblichkeit, verringert extreme Armut und trägt zu stabilen Gesellschaften bei. Das wirkt sich langfristig auf Wirtschaft, soziale Stabilität und eben auch auf das Klima aus, weil Bevölkerungswachstum und Ressourcenverbrauch eng zusammenhängen und ganz unabhängig vom Klima. Es geht also auch um gleiche Chancen und Gerechtigkeit.
2: Und das war's nun mit unserer ersten Folge. Ich hoffe, sie hat euch gefallen.
1: Infos zu unseren Quellen findet ihr auf Spotify, in den Shownotes und auf Instagram auf unserem Account hotandheavy.podcast.bafelbred.
2: Alles kleingeschrieben und zusammen. Bis zum nächsten Mal, wenn es wieder heißt
1: Hot and Heavy!

Das war ein Auszug aus dem Podcast Hot and Heavy. Gestaltet wurde er von Schülerinnen der 4A-Klasse der Baffe Bried im Innkreis. Begleitet wurde das Projekt von Theresa Haringer und mir. Wenn Ihnen diese Folge gefallen hat, finden Sie die gesamte Podcast-Reihe mit vielen weiteren spannenden Beiträgen auch auf Spotify. Mein Name ist Katharina Blötzeneder. Vielen Dank fürs Zuhören und auf Wiederhören.

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Einen wunderschönen guten Tag, sehr verehrte Hörer und liebe Hörerinnen. Ich freue mich, Sie zu einer neuerlichen Ausgabe der Relativen Dialoge begrüßen zu dürfen. Heute mit einem großen Klassiker der deutschen Literaturgeschichte, nämlich Heinrich von Kleist. Und von ihm, der ja als Dramatiker vor allem bekannt ist, unter anderem mit seinem fantastischen Lustspiel Der zerbrochene Krug oder mit der Tragödie Penthesilea. Von ihm natürlich kein Theaterstück, sondern eine kleine Sammlung von, wie ich finde, ganz herrlichen Anekdoten. Die Musik kommt heute von Tommaso Albinoni und die Technik macht wie immer Mario Friedwagner. Ich wünsche Ihnen viel Vergnügen.

Mutwille des Himmels, der in Frankfurt an der Oder, wo er ein Infanterieregiment besaß, verstorbene General Dieringshofen, ein Mann von strengem und rechtschaffenem Charakter, aber dabei von manchen Eigentümlichkeiten und Wunderlichkeiten, äußerte, als er in spätem Alter an einer langwierigen Krankheit auf den Tod da niederlag, seinen Widerwillen, unter die Hände der Leichenwäscherinnen zu fallen. Er befahl bestimmt, dass niemand, ohne Ausnahme, seinen Leib berühren solle, dass er ganz und gar in dem Zustand, in welchem er sterben würde, mit Nachtmütze, Hosen und Schlafrock, wie er sie trage, in den Sarg gelegt und begraben sein wolle, und bat den damaligen Feldprediger seines Regiments, Herrn P., welcher der Freund seines Hauses war, die Sorge für die Vollstreckung dieses seines letzten Willens zu übernehmen. Der Feldprediger P. versprach es ihm. Er verpflichtete sich, um jedem Zufall vorzubeugen, bis zu seiner Bestattung, von dem Augenblick an, da er verschieden sein würde, nicht von seiner Seite zu weichen. Darauf, nach Verlauf mehrerer Wochen, kömmt bei der ersten Frühe des Tages der Kammerdiener in das Haus des Feldpredigers, der noch schläft, und meldet ihm, dass der General um die Stunde der Mitternacht schon sanft und ruhig, wie es vorauszusehen war, gestorben sei. Der Feldprediger P. zieht sich seinem Versprechen getreu sogleich an und begibt sich in die Wohnung des Generals. Was aber findet er? Die Leiche des Generals schon eingeseift auf einem Schemel sitzen. Der Kammerdiener, der von dem Befehl nichts gewusst, hatte einen Barbier herbeigerufen, um ihm vorläufig zum Behuf einer schicklichen Ausstellung den Bart abzunehmen. Was sollte der Feldprediger unter so wunderlichen Umständen machen? Er schalt den Kammerdiener aus, dass er ihn nicht früher herbeigerufen hatte, schickte den Barbier, der den Herrn bei der Nase gefasst hielt, hinweg und ließ ihn, weil doch nichts anderes übrig blieb, eingeseift und mit halbem Bart, wie er ihn vorfand, in den Sarg legen und begraben.

Bach, als seine Frau starb, sollte zum Begräbnis Anstalten machen. Der arme Mann war aber gewohnt, alles durch seine Frau besorgen zu lassen. Dergestalt, dass da ein alter Bedienter kam und ihm für Trauerflor, den er einkaufen wollte, Geld abforderte, er unter stillen Tränen, den Kopf auf einen Tisch gestützt, antwortete: »Sagt's meiner Frau«,

Mutterliebe. Zu Saint-Omer im nördlichen Frankreich ereignete sich im Jahr 1803 ein merkwürdiger Vorfall. Daselbst fiel ein großer, toller Hund, der schon mehrere Menschen beschädigt hatte, über zwei unter einer Haustür spielende Kinder her. Eben zerreißt er das Jüngste, das sich unter seinen Klauen im Blute wälzt, da erscheint aus einer Nebenstraße mit einem Eimer Wasser, den sie auf dem Kopf trägt, die Mutter. Diese, während der Hund die Kinder loslässt und auf sie zuspringt, setzt den Eimer neben sich nieder und außerstand zu fliehen, entschlossen, das Untier mindestens mit sich zu verderben, umklammert sie mit Gliedern, gestählt von Wut und Rache, den Hund. Sie erdrosselt ihn und fällt von grimmigen Bissen zerfleischt, ohnmächtig neben ihm nieder. Die Frau begrub noch ihre Kinder und ward in wenig Tagen, da sie an der Tollwut starb, selbst zu ihnen ins Grab gelegt.

Zwei berühmte englische Boxer, der eine aus Portsmouth gebürtig, der andere aus Plymouth, die seit vielen Jahren voneinander gehört hatten, ohne sich zu sehen, beschlossen, da sie in London zusammentrafen, zur Entscheidung der Frage, wem von ihnen der Siegerruhm gebührte, einen öffentlichen Wettkampf zu halten. Demnach stellten sich beide im Angesicht des Volks mit geballten Fäusten im Garten einer Kneipe gegeneinander. Und als der Plymouther den Portsmouther in wenig Augenblicken dergestalt auf die Brust traf, dass er Blut spie, rief dieser, indem er sich den Mund abwischte, brav. Als aber bald darauf, da sie sich wiedergestellt hatten, der Portsmouther den Plymouther mit der Faust der geballten Rechten dergestalt auf den Leib traf, dass dieser, indem er die Augen verkehrte, umfiel, rief der Letztere: »Das ist auch nicht übel.« Worauf das Volk, das im Kreise herumstand, laut aufjauchzte und, während der Plymouther, der an den Gedärmen verletzt worden war, tot weggetragen ward, dem Portsmouther den Siegsruhm zuerkannte. Der Portsmouther soll aber auch tags darauf am Blutsturz gestorben sein.

Ein Kapuziner begleitete einen Schwaben bei sehr regnichtem Wetter zum Galgen. Der Verurteilte klagte unterwegs mehrmals zu Gott, dass er bei so schlechtem und unfreundlichem Wetter einen so sauren Gang tun müsse. Der Kapuziner wollte ihn christlich trösten und sagte: »Du Lump, was klagst du viel? Du brauchst doch bloß hinzugehen. Ich aber muss bei diesem Wetter wieder zurück, denselben Weg.« Wer es empfunden hat, wie öde einem, auch selbst an einem schönen Tage, der Rückweg vom Richtplatz wird, der wird den Ausspruch des Kapuziners nicht so dumm finden.

Herr Unzelmann, der seit einiger Zeit in Königsberg Gastrollen gibt, soll zwar, welches das Entscheidende ist, dem Publiko da selbst sehr gefallen, mit den Kritikern aber, wie man auch aus der Königsberger Zeitung ersieht, und mit der Direktion viel zu schaffen haben. Man erzählt, dass ihm die Direktion verboten, zu improvisieren. Herr Unzelmann, der jede Widerspenstigkeit hasst, fügte sich diesem Befehl. Als aber ein Pferd, das man bei der Darstellung eines Stücks auf die Bühne gebracht hatte, inmitten der Bretter zur großen Bestürzung des Publikums Mist fallen ließ, wandte er sich plötzlich, indem er die Rede unterbrach, zu dem Pferde und sprach: »Hat dir die Direktion nicht verboten, zu improvisieren?« Worüber selbst die Direktion, wie man versichert, gelacht haben soll.

Der Branntweinsäufer und die Berliner Glocken. Ein Soldat vom ehemaligen Regiment Lichnowsky. Ein heilloser und unverbesserlicher Säufer versprach nach unendlichen Schlägen, die er deshalb bekam, dass er seine Aufführung bessern und sich des Branntweins enthalten wolle. Er hielt auch in der Tat Wort, während 3 Tage. Ward aber am 4. wieder besoffen in einem Rennstein gefunden und von einem Unteroffizier in Arrest gebracht. Im Verhör befragte man ihn, warum er seines Vorsatzes uneingedenk sich von neuem dem Laster des Trunks ergeben habe. »Herr Hauptmann«, antwortete er, »es ist nicht meine Schuld. Ich ging in Geschäften eines Kaufmanns mit einer Kiste Färbholz über den Lustgarten. Da läuteten vom Dom herab die Glocken: Pomeranzen, Pomeranzen, Pomeranzen. Leut, Teufel, leut«, sprach ich und gedachte meines Vorsatzes und trank nichts. In der Königstraße, wo ich die Kiste abgeben sollte, stehe ich einen Augenblick, um mich auszuruhen, vor dem Rathaus still. Da bimmelt es vom Turm herab: Kümmel, Kümmel, Kümmel, Kümmel, Kümmel, Kümmel. Ich sag zum Turm: Bimmle, du, dass die Wolken reißen, und gedenke mein Seel, gedenke meines Vorsatzes, ob ich gleich durstig war, und trinke nichts. Drauf führt mich der Teufel auf dem Rückweg über den Spittelmarkt. Und da ich eben vor einer Kneipe, wo mehr denn 30 Gäste beisammen waren, stehe, geht es vom Spittelturm herab: Anisette, Anisette, Anisette. Was kostet das Glas, frag ich. Der Wirt spricht: 6 Pfennige. Gib er her, sag ich. Und was weiter aus mir geworden ist, das weiß ich nicht.

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3: Mein Name ist Veronika Klammer und ich habe den Verein Kunst und Kur Tauernache gegründet. In einem industriellen Gebäude, ehemalige Mühlsteinerzeugung direkt an der Taurach, dem Fluss, also dem Bach, der ist namensgebend für die Tauernache. Dort findet der frische Tau statt. Der frische Tau ist ein interdisziplinäres Festival, also vereint eigentlich literarische Schreibmusik als Schwerpunkt Dialektmusik und aber auch bildende Kunst. Also es bringt Kunstschaffende unterschiedlicher Generationen und Disziplinen zusammen, darunter auch Autorinnen, Musikerinnen, bildende Künstlerinnen. Und heuer vor Ort ab dem 26. Juli bis 1. August schreiben miteinander die Sigrid Horn, Sarah Bernhardt, Schwester Stern, Katharina Ferner, Philippe Scolfaro-Kremer. Matthias Eidenberger hat ein kleines Tonstudio eingerichtet im industriellen Gebäude, wo die Werke auch dokumentiert werden können. Also eine Gruppe von Künstlerinnen überregional, die sich eine Woche lang in diesem industriellen Gebäude in Mautendorf in den Bergen trifft, im Matratzenlager oben schläft und wir mit, versuchen, aus uns herauszuschreiben und miteinander zu netzwerken, zusammenzufinden, musikalische neue Werke entstehen zu lassen miteinander. Und an aktuellen Themen, die uns geradezu beschäftigen, jenseits vom Stadttrubel. Deswegen im Zentrum steht das prozessorientierte Arbeiten, also Experiment und Entwicklung, eher vor Ergebnisorientiertheit. Es entstehen Werke, die können, aber müssen nicht präsentiert werden, aber die Werke, die präsentiert werden am Abschlusskonzert am 1. August, könnt ihr gerne ab 19 Uhr vor der Tauernache hören und sehen. Das Konzert findet auf der Open-Air-Bühne vor der Tauernache statt und eigentlich bietet das Abschlusskonzert Einblicke in die kreative Vielfalt und den prozessorientierten Charakter von der Musik- und Literaturwoche Frischer Tau. Ja, kommt vorbei, schaut es euch an in den Lungau. Ich würde mich freuen und vielleicht bis ganz bald.
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6: Heute zu Gast in Simple Smart Buildings wieder Florian Czerny. Florian Czerny arbeitet bei der Holzforschung Austria. Er ist Spezialist für Holzschädlinge und heute geht es um die holzzerstörenden Pilze.
5: Der erste Teil dieses Gesprächs ist in der vorangegangenen Episode zu hören.
6: Vielleicht jetzt eine Spezialfrage. Im Tram-Auflagebereich, gerade bei den Gründerzeithäusern, diese sogenannten Tram-Kasteln, wo er nicht direkt mit der Mauer in Kontakt ist, wo eben aus Brettern letztlich ein kleines Kästchen, Hilfe zusammengenagelt wurde mit Drahtstiften, wo dann dieser Tram, dieses Kantholz noch in diesem Kästchen steckt. Wie sind da deine Befunde, deine Erfahrungen? Ist so ein Tramkastel wirkungsvoll oder eher nicht? Oder ist eher das Entscheidende, wie viel Wasser dringt ein?
0: Interessanterweise, ich untersuche sehr viele Tramdecken. Also wir haben gar nicht geredet, warum ich irgendwo hinkomme. Ja. Ich komme sehr oft zu Holzdecken, die freigelegt werden, weil es einen Dachgeschossausbau gibt oder eine Wohnungsadaptierung oder was immer. Ja. In Wien, Dachgeschossausbau heißt, die oberste Geschossdecke sind immer Tiebelbäume. Da liegt ein Balken neben dem anderen.
6: Mann an Mann,
0: wirklich nebeneinander. Ja. Die darunterliegenden Geschosse, das sind in der Regel immer Tramdecken, da liegen alle 80 cm liegen Träme. Ja. Ja, und dann schaue ich die immer in den Auflagebereichen. Da ist am immer gefährdetsten, weil da ist am ehesten feucht, ja, aus verschiedenen Gründen. Dieses Tramkastel, was du da sagst, finde ich in den seltensten Fällen. Das wird so oft gebracht, immer irgendwo in irgendwelchen Beiträgen, das Tramkastel. Früher hat man immer links und rechts und unten und ja, oben weniger Brett hingetan. Ich finde das sehr selten. Also in den allermeisten Fällen liegen die Träme eigentlich im Mauerwerk, ohne Bretter.
6: Auch aus dem Pragmatismus der Gründerzeit, wo man in relativ kurzer Bauzeit sehr viel Bausubstanz
0: wahrscheinlich. Also ich bin überzeugt, das hat man einfach schnell. War ein sehr geradliniges System bauen. Ja, also wenn ich in Gründerzeitbauten reinkomme, kenne ich mich immer aus, wo ich hingehe, damit ich was finde.
6: Und vielleicht das Tramkastel nur eine Erfindung, die in den Lehrbüchern steht, dass sich vielleicht wer ausgedacht hat, was einfach dann weitergetragen wird, weil vielleicht die Idee spannend ist. Aber
0: es gibt schon. Also es ist mir schon untergekommen und ich kann mich jetzt nicht ganz genau erinnern, aber irgendwo habe ich unlängst einmal irgendwo einen Beitrag gelesen, wo die eben genau das untersucht haben, wo du vorher das gefragt hast, bringt das oder nicht? Und vor allem in der Richtung, wenn ich jetzt die Decke freilege, soll ich das Tramkastel da erhalten oder soll ich eins nachbauen? Und ist es gescheiter, es ist sehr dicht oder weniger dicht? Das Thema ist nämlich, was ich mich erinnern kann, ich habe dort überall Konvektion. Konvektion heißt, sprich Luftströmung. Und Luftströmung kann eher auch ungut sein. Das heißt, ich bringe warme, feuchte Luft vielleicht durch dieses luftige Bau von diesem Tramkastel da irgendwo ziemlich weit raus Richtung Außenmauer. Und dann kann es sein, dass dort erst recht Kondensat entsteht. Irgend sowas habe ich in Erinnerung.
6: Ich wollte ja auch mit der Frage in diese Richtung und vor allen Dingen für mich und ich denke auch für unsere Hörer sehr interessant, deine Praxiserfahrung, dass du einfach doch, wie viele Tramdecken hast du schon gesehen? 100.000?
0: Ich weiß es nicht, viele. Ich mache seit 25 Jahren, ich mache derzeit ungefähr 120, schätze ich mal 120 Begutachtungen im Jahr oder so.
6: Du hast viele gesehen.
0: Viele, ja. Also Dachstühle, Holzdecken, alles Mögliche. Das wollte ich nämlich noch sagen, wo haben wir Holzschäden überhaupt in Gebäuden? Ja? Also wenn wir jetzt, deine Podcast-Reihe geht ja auch eher in Richtung alte Gebäude, ja, sind wir beim Gründerzeitbau, unter Bädern, unter Küchen, also überall dort, wo gepritschelt wird, wurde, wo es keine Abdichtung traditionellerweise gibt. In Gangbereichen, ganz interessantes Thema, haben wir die Basena, ja, dort in dem Bereich, also dieses kleine Waschbecken am Gang, wo auch gepritschelt wurde.
6: Was ja ursprünglich, wie diese Gründerzeithäuser neu war, die einzige Wasserentnahmestelle im Stockwerk war.
0: In der Wohnung hatte man kein Wasser.
6: Allerdings mit dem Problem, dass ja die Zuleitungen in sogenannten Druckblei ausgeführt waren und genau diese Bleileitungen sehr leicht zu Schäden neigen.
0: Mhm. Und interessant, wenn wir jetzt da beim Gangbereich sind, gibt es die Theorie, und ich glaube, das stimmt wirklich nach meiner Beobachtung, diese Gänge, die haben ja immer so Fliesenbelag.
6: Ja,
0: du hast einmal einen Podcast gemacht über diese, wie heißen die?
6: Gebrüder Schwadron.
0: Ja, das hat mich beeindruckt damals.
6: Es gibt in der Kartause Mauerbach eine faszinierende Sammlung von diesen, ich glaube, es ist letztlich eine frühe Form des Feinsteinzeugs, dieser Produkte der Gebrüder Schwadron, mit der letztlich fast alle Wiener Gründerzeithäuser ausgestattet sind.
0: Da haben wir nämlich schöne Böden, auf jeden Fall im Prinzip Fliesenböden mit Fugen. Und die Theorie sagt, da wurde ziemlich nass aufgewischt. Also Kübel ausleeren, herumwischen. Ja. Und jetzt rinnt es vor allem am Rand immer irgendwo runter. Und auffallend ist, dass die Auflager der Träme in der Außenmauer des Ganges sehr kaputt sind. Also häufig sehr kaputt.
6: Also quasi Wohnungen zu Gang sind stärker geschädigt als Wohnung zur Außenwand.
0: Ja, also die Gründerzeitbauten sind meistens so aufgebaut, auch hofseitig, da habe ich den Gang.
6: Ja.
0: Und dann habe ich Küche, Vorzimmer von den kleinen Wohnungen und dann im Außenbereich das Wohnzimmer, Schlafzimmer. Wohnzimmer, Schlafzimmer, Außenbereich, straßenseitig war immer trocken. Da waren keine Wasserleitungen und nichts. Also da haben wir auch weniger Schäden. Im Gangbereich, auf der Außenmauer, da habe ich sehr häufig die stärkeren Schäden. Plus dann noch im Innenbereich, da wo die Küchen und Bäder sind.
6: Ja, aber die wurden ja erst in der Mitte des 20. Jahrhunderts eingebaut. Das sind ja da oft mehrere so Zimmerkuchelkabinetteinheiten zusammengelegt und eine Küche wurde dann zum Bad.
0: Nur mit dem, genau mit dem Problem, da wurde halt irgendwo eben zwischen Pfusch und irgendwie, aber auf jeden Fall ohne Abdichtungen wurde da Wasser, also ein Feuchtbereich geschaffen.
6: Und die Apporte waren natürlich auch stockwerksweise, da waren ja die Apporte nicht in den Wohnungen, sondern am Gang, man ging über den Gang, aber jetzt vielleicht ein Detail.
0: Habe ich auch noch gehabt als Student. Mit eingefrorenem WC und eingefrorenem Wasserzuleitung.
6: Ja, ja, und mit eigenem Klopapier, das man sie mitnimmt, damit nicht da.
0: Ja, okay.
6: Aber ich habe ja auch Konstruktionen in Erinnerung, wo die Deckenkonstruktion im Gangbereich keine Holztramdecken sind, sondern zum Teil preußische Kappen zwischen sehr frühen, damals eigentlich ja noch Eisenträgern, das sind ja noch Flusseisen aus den 1880er Jahren und teilweise mit so preußischen Kappen, wo dann zwischen diesen Eisenträgern ein Segmenttonne ist.
0: Ja, ich kenne es unter dem Begriff Platzelgewölb. Sehr, sehr flache, erstaunlich flache Gewölbe, also die, dass das haltet, ist ein Wunder. Nach meiner Erfahrung auf jeden Fall oder meistens im Stiegenhausbereich vom Gang, also direkt dort, wo das Stiegenhaus ist, ist auch meistens ein Platzgewölbe und manchmal auch in der Verlängerung, aber häufig nur in diesem Bereich.
6: Ja, genau.
0: Und unter den WCs, weil du das vorher gebracht hast, sehr unterschiedlich, wenn es gescheit waren. Damals haben sie dort auch massiv gebaut und kleine Gewölbe gemacht. Leider nicht immer. Und wenn da Holz ist unter WCs, das schaut dann oft
6: sehr grauslich aus.
0: Sehr grauslich kaputt aus. Was aber noch grundlegend interessant ist, und das wissen wir auch nicht, ist, ob Kondensat im Tramkopf relevant ist. Oder sagen wir so, ich habe zuerst gesagt, im Außenbereich, straßenseitig, haben wir eigentlich einen trockenen Bereich, wo keine Wasserleitungen, vielleicht später irgendwann Heizungsleitungen, aber früher nicht. Ja. Und trotzdem sind an den Außenwänden die Tramköpfe manchmal und manchmal nicht auch kaputt. Ja. Also auch feucht gewesen. Ob das auf Kondensat zurückzuführen ist, weil die Träme ja im Ziegelmauerwerk relativ das weit rausschauen, ne? Und uns dort schon kalt sein kann. Dann sind wir wieder beim Tramkastel und so. Wenn da Konvektion ist und irgendwie da Feuchtigkeit hin kann, kann es natürlich sein, dass da in diesem Kopfbereich zu einer Durchfeuchtung kommt.
6: Könnte es auch sein, jetzt Hypothese, witterungsexponierte Fassaden?
0: Ja,
6: Schlagregen belastete Fassaden.
0: Das sicher auch. Aber dann kommen wir noch zu einem anderen Thema. Kaputte Fassaden. Also wenn ich ein Ziegelmauerwerk habe mit keinem intakten Putz und da regnet es drauf, dann wäre es irgendwo logisch. Und was immer wieder Thema ist, Kriegsschäden. Am Ende des Zweiten Weltkrieges waren ja sehr viele Fenster vor allem kaputt, Dächer kaputt und die längste Zeit auch kein Material, um schnell irgendwie was abzudichten. Das heißt, in sehr viele Gebäude ist, keine Ahnung wie lang, monatelang bis jahrelang, irgendwo Wasser eingedrungen und das betrifft halt hauptsächlich mal die obersten Geschosse vom Dach her, aber natürlich auch weiter unten, wenn irgendwo Fenster undicht waren, dass da Wasser reinkommen ist und die Tramdecken durchfeuchtet haben.
6: Eine Ursache, die mir jetzt noch einfällt, die klassischen Gründerzeitfassaden hatten natürlich eine stockwerksweise Gliederung durch Gesimse, die als konstruktiver Gebäudeschutz ja sehr sorgfältig ausgeführt waren mit Verblechungen, mit Tropfnasen an den Verblechungen. Und man hat ja auch nach Ende des Zweiten Weltkriegs aus modischen Überlegungen diese Elemente von den Fassaden abgeräumt und glatte Fassaden geschaffen, weil die damals dem Geschmack, dem Zeitgeist der 1950er Jahre besser entsprochen haben und das möglicherweise durch diese eigentlich gewollt optische Veränderung der Fassade auch der konstruktive Gebäudeschutz reduziert wurde.
0: Könnte sein. Was ich mich eher wundere, ist immer, wie das mit den Fenstern funktioniert bei den alten Bauweisen. Wenn man sich die alten Kastenfensterkonstruktionen anschaut, haben die ja vom konstruktiven Holzschutz ja, ist das ja schauerlich teilweise. Also wie die ungeschützt sind an der Oberseite. Also ich war jetzt gerade im ersten Bezirk vorletzte Woche in der Blutgasse, also wirklich mittendrin im ersten Bezirk. Und da habe ich auf meinen Auftraggeber gewartet, haben wir so mal rundherum angeschaut, die Kastenfenster, und dann sieht man eine Bandbreite von Konstruktionen, von Verblechungen oben, wenn es schön geht, bis eine Holzleiste, die halt irgendwann einen gewissen Regenschutz bildet, bis hin zu nichts. Also wo wirklich, da muss das Wasser eigentlich in die Konstruktion reinlaufen.
6: Ja, ja, und auch aus welcher Zeit die Konstruktion stammt, wenn es quasi sehr, sehr alte Kastenfenster sind, wo ursprünglich nur ein Innenflügel war und dann sind zum Teil erst barocke Konstruktionen und man hat dann erst im zweiten Schritt den Außenflügel als Rahmenstock an die Fassade draufgesetzt, dann oft diese Rahmen sitzen vor der Fassadenebene, sind, wobei es ja da auch ein interessantes Tischlerdetail gibt. Es gibt ja bei Rahmenkonstruktionen die Grundregel, dass die sogenannten Schlitzstücke, also von den Friesen her, die Zapfenstücke horizontal laufen. Es gibt aber gerade bei diesen Fensterrahmen die Konstruktion, dass wenn oben ein durchlaufendes horizontales Stück ist, also über die ganze Breite, dass da die Zapfen der vertikalen Stücke nicht bis oben durchgehen, sodass oben keine exponierte Hirnholzfläche ist, sondern das Querholz über die ganze Breite des Rahmens durchläuft. Mhm. Ist aber auch nicht überall.
0: Da fällt mir ein anderes Detail ein, spannend von der Bauweise von Gründerzeitbauten. Wenn man hat ja so diese Träme in den Zwischendecken und wenn ein Tram an der Mauer anliegt, also direkt neben der Mauer liegt, das nennt man Streichtram, weil er an der Mauer entlang streicht. Und meine Beobachtung aus den vielen Jahren ist, dass das ein Problem ist, weil der Tram liegt am Mauerwerk und

0: Bauern gedient. Weißt du da was darüber? Also, dass der Streichdarm, der direkt an der Mauer liegt, quasi auch die Funktion hatte, die Mauer zu halten.
1: Es ist ja letztlich der Schließrost. Da geht es vor allen Dingen auch um die Erdbebensicherheit. Ein Gebäude ist ja dann erdbebensicher. Die Erdbebenkräfte wirken ja horizontal. Um diese Erdbebensicherheit zu gewährleisten, wird er jetzt geschossweise, wenn keine Ortbetondecke kommt, ein sogenanntes Schließrost betoniert, dass immer auf der Mauerkrone jedes Geschosses mehr oder weniger ein mit Stahleinlagen bewehrter Betonring als Mauerkrone drauf sitzt. Und natürlich kann der Streichdrahm genau diese Funktion auch übernehmen. Und er liegt ja im Regelfall nicht an einer Außenwand. Das heißt, wenn ich mir eine gründerzeitliche Häuserzeile vorstelle, schließt er die an das nächste Gebäude an. Die Träme liegen im Regelfall im rechten Winkel zur Straße. Und der Streichdrahm, außer das Gebäude steht ganz alt, man hat ein Eckhaus.
0: Ja,
1: Da ist ein
0: da
1: Problem.
0: wechselt irgendwo.
1: Ja, irgendwo wechselt das System, aber solange das System additativ ist, ja der Streichdrahm nie an einer kalten und auch nie an einer feuchten Wand.
0: Ja, aber trotzdem habe ich dort diese Schäden. Das sind teilweise auch Zwischenwände. Also,
1: Ja.
0: aber ich habe, wenn ich so Träme nebeneinander liegen habe, ja, ich habe in einem Raum sechs Träme, zwei sind Streichdrähme und die vier
1: Ja.
0: dazwischen. Die vier dazwischen haben nichts, aber die Streichdrähme mauerseitig Schäden. Wie aus dem Bilderbuch, immer wieder.
1: Jetzt muss ich dich auch noch etwas fragen, weil du ja da diese große Erfahrung hast. Ich kenne dieses Phänomen aus Deutschland, also dort, wo Fachwerkshäuser, dieses Holzskelett der Fachwerkhäuser, mit Gefachen aus Lehmmörtel und Lehmziegel ausgefacht sind. Und dort, wo das Holz mit direktem Lehmkontakt oder wo direkter Kontakt zum Lehm besteht und vielleicht jetzt zusätzlich ein entsprechender konstruktiver Holzschutz gegeben ist, dass das auch trocken ist, dass hier so eine symbiotische Situation zwischen Holz und Lehm entsteht, dass der Lehm eine geringere Ausgleichsfeuchtigkeit besitzt als das Holz und dadurch das Holz durch den Lehmkontakt trocken gehalten.
0: Aha, okay.
1: Hast du in deiner Praxis eigentlich nur oder hauptsächlich mit Kalkmörtel gebundenen Ziegelmauerwerk zu tun oder triffst du auch auf Situationen, wo diese Holz-Lehm-Kombination gegeben ist?
0: Rein von unseren Bauweisen her sehr selten. Also bei uns gibt es Fachwerk, gibt es ja wirklich wenig. So im Schönbrunner Bereich hatte ich einmal sowas. Ich sage mal Gott sei Dank, weil wenn ich so hin und wieder so, es gibt ja verschiedene Hefte zu Bausanierungen und so weiter, hauptsächlich aus dem deutschen Bereich. Da kommt diese Thematik Fachwerkhäuser immer wieder und wie saniert man und wie tauscht man Holz aus und wie mache ich das gescheit, dass ich das wieder entsprechend. Nach meinem Verständnis, rein vom konstruktiven Holzschutz, ist das eine Riesenherausforderung.
1: Ja.
0: Weil ich habe ganz oft, ich habe immer auch schräge Streben zum Beispiel, die zu einer senkrechten Stütze kommen und irgendwo läuft immer das Wasser
1: Und ein
0: zusammen.
1: Zopfenloch, wo dann das
0: Und
1: Wasser.
0: lauter, genau, also das, mein, der Vorteil ist, es ist sehr oft aus Eiche gemacht, ja, das haltet länger, aber rein konstruktiv müsste man sagen, das kann nicht funktionieren. Ja. Aber ich kann da nicht viel dazu sagen,
1: Also diese
0: es ist sehr, sehr
1: Holzlehmkombination,
0: wenig,
1: ja.
0: sehr wenig. Ja, hatte ich noch, Gott sei Dank, selten. Ja. Aber das muss ja, nachdem das so eine lange Tradition hat, ist immer die Frage, warum hat man so gebaut? Aus Materialnöten oder aus der Kombination, was man halt hatte, so wie es auch bei uns unterschiedliche Bauweisen gibt. Bei uns hat man halt unten Stein und dann hat man darüber Holz gebaut, dass man ausreichend weit vom Boden weg war. Ne?
1: Pilzbekämpfung.
0: Zur Pilzbekämpfung ist wichtig, es gibt keine bekämpfenden Holzschutzmittel. Also es gibt bei Holzschutzmitteln immer so Abkürzungen, die sagen, für was wirkt das, ja. Da gibt es die Abkürzung IB, insektenbekämpfend. Dann gibt es IV, insektenvorbeugend.

0: Das sind meistens eigentlich die gleichen Mittel, die in unterschiedlicher Konzentration angewendet werden. Bekämpfend höher konzentriert, aber ich kann das gleiche Mittel auch vorbeugend nutzen. Das ist für die Baufirma ganz praktisch, weil dann hat es ein Mittel, das rührt es einmal dünner an, einmal dicker und kann bekämpfen und vorbeugen. Bei Pilzen gibt es das nicht. Es gibt keine bekämpfend wirkenden Holzschutzmittel. Also es gibt keine, in unserer Zeit immer wichtig, keine Normprüfung, wo man das auch irgendwie prüfen kann und nachweisen kann und zertifizieren quasi, das kann das, ja. Gibt es nicht. Und es gibt damit auch keine ausgelobten und verkauften Holzschutzmittel, die bekämpfend wirken sollten. Ja. Was es gibt, ist vorbeugend. Das heißt, das hat das Zeichen P gegen Pilze. Es gibt auch kein PB, also bekämpfend, kein PV, vorbeugend, sondern es gibt nur P. Das ist nämlich immer die Frage, dann die Leute, na, kann man das nicht, statt dass man das irgendwie wegschneiden muss, oder kann man das nicht mit irgendwas behandeln, spritzen, impfen, Druck imprägnieren? Nein, geht nicht, gibt's nicht. Also das geschädigte Holz muss entfernt werden. Es bringt ja auch nichts, weil dort, wo es geschädigt ist, das wird es aufsaugen, aber da brauche ich ja nichts mehr bekämpfen dort. Ja. Und das geschädigte Holz würde alles Holzschutzmittel aufsaugen, aber dort, wo das gesunde Holz ist, wird nicht mehr ausreichend für hingehen.
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3: Hallo, wir sind Barbara Gölles und
4: Thomas Kasebacher.
3: Und wir veranstalten das Perspektivenfestival am Attersee und laden euch recht herzlich ein, auch dieses Jahr wieder zu kommen. Und zwar findet es statt vom 25. Juli bis 9. August.
4: Genau, es ist schon das 16. Mal, man kann es kaum glauben.
3: Das heurige Thema ist Totalschaden und es geht um die Risse in unserer Gesellschaft, also all das, was gerade schief läuft und die Frage, was nicht schief läuft.
4: Das genaue Programm findet ihr auf perspektiven-attersee.at.
3: Beziehungsweise auf Instagram, da werden laufend alle Events, Veranstaltungen und durchlaufendes Programm gepostet und Highlights hervorgehoben.
4: Und jetzt stellen wir euch vor, was als nächstes passieren wird bei den Perspektiven. Und wir freuen uns, wenn ihr zahlreich kommt. Da ist schon das Programm fürs zweite Wochenende bei den Perspektiven in Attersee am Attersee. Es gibt einen Workshop mit Doris Uhlich, ein Tanzworkshop, der eigentlich jetzt fast schon Tradition hat, in den letzten zwei Jahren auch schon stattgefunden hat und immer sehr schnell ausgebucht ist. Also wenn ihr da noch einen Platz braucht, dann meldet euch sehr schnell. Doris Uhlich auch vom Attersee, eben eine Choreografin und Tänzerin, die inzwischen schon sehr bekannt ist und sehr viel mit ihren Arbeiten getourt hat. Wir haben auch eine Performance an diesem Wochenende, und zwar von Nettie Nyganen, die ihre Performance Open House bei uns zeigen wird, und zwar am 1. August um 19 Uhr. Nettie Nyganen ist eine aus Estland stammende Performerin, die auch sehr viel in Österreich arbeitet, auch immer wieder in Kollaboration mit Florentina Holzinger, jetzt zum Beispiel bei der Biennale gearbeitet hat und in vielen Shows von Florentina dabei war. In ihren eigenen Arbeiten arbeitet sie sehr viel mit Feuer und Eis, und bei den Perspektiven wird sie eben Open House zeigen. Eine Performance, wo es um Wohnen geht einerseits, wo es um die Aussicht auch geht, wo es um die Natur am Attersee auch geht in einer Seite, also sie geht dann immer auf den Ort ein. Sie wird so eine Art Immobilienmaklerin sein, die uns durch Attersee am Attersee führt.
3: Und Kunstwerke aus schmelzendem Eis verkauft.
4: Am Abend gibt es eine Art Ausnahmeperformance in der evangelischen Kirche. Auch das ist am 1. August von Fennes. Fennes ist wirklich so ein Urgestein der österreichischen Elektronikmusiklandschaft, weltweit spielend. Es ist wirklich so, es ist eigentlich wirklich eine Überraschung, dass der nach Attersee am Attersee kommen wird. Also wirklich von der Carnegie Hall in New York direkt in die evangelische Kirche in Attersee am Attersee. Eintritt wie bei allen Veranstaltungen, pay as you wish. Einfach früh kommen, damit man auch einen Platz kriegt.
3: Dann gibt es wieder ein Schlafen in der Ausstellung. Dieses Mal Bettupferl 2 wird wieder begleitet von ehemaligen Mitgliedern der ehemaligen letzten Generation, also Klimaaktivistinnen. In dem Fall ist das Thema, es geht um Klimakollaps, Attersee, Idylle und die Widersprüche inzwischen. Und am nächsten Morgen geht man gemeinsam an den See schwimmen und danach wartet das Frühstück, und zwar von Bomali. Das sind zwei junge Frauen, die in Wien das ehemalige Jagersberger im 15. Bezirk übernommen haben.
4: Das ist ein Gasthaus.
3: Das ist so ein altes Traditionsgasthaus mit verdefelten Wänden. Und sie kochen auch sehr traditionell, aber regional und hauptsächlich mit Gemüse. Also Gemüse, das gerade Saison hat, und es ist sehr speziell und sehr gut. Also auch für alle, die nicht in der Ausstellung schlafen, man kann das Frühstück separat buchen, einfach wieder an uns schreiben. Auf der Webseite findet man unsere E-Mail-Adresse. Und nach dem Frühstück geht es direkt weiter. Und zwar gibt es eine Lesung mit Lisa Viktoria Niederberger aus ihrem neuen Roman La Hea, wo es um alternative Gemeinschaften geht, also Wohnmöglichkeiten und generell neue Gesellschaftsformen. Im Anschluss gibt es auch ein Gespräch mit Magdalena Stammler, die über das Buch mit Lisa Viktoria diskutieren wird. Kommt, wir freuen uns auf euch.
4: Das war jetzt das Programm für das aktuelle Wochenende. Die Perspektiven gehen allerdings noch bis zum 9. August. Das gesamte Programm findet ihr auf perspektiven-attersee.at und auch auf Instagram, wo wir auch Neuigkeiten oder Veränderungen im Programm publizieren.
3: Und vergesst nicht auf das laufende Programm. Das läuft auch unter der Woche und natürlich auch am Wochenende. Also sprich die Kinofilme, die 5 unterschiedlichen Filme, der Vinylograph im FKK-Kiosk mit dem Dorfgeheimnis und die Ausstellung in der Attersee-Halle und die Installation von Linus Rippler am Attersee-Vorhallenplatz sind quasi von Montag bis Sonntag zu den jeweiligen Öffnungszeiten zugänglich.
4: Wir freuen uns auf euch in Attersee am Attersee.
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2: 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Willkommen bei Radio Dispositiv. An den Mikrofonen begrüßen euch diesmal mein Sendungsgast Richard Schubert.
3: Hallo.
2: Und der dem Sendeplatz geschuldete Herbert Gnauer.
3: Danke für die Einladung, Herbert. Freut mich immer wieder. Du bist mein treuerster Interviewer.
2: Und du bist ein äußerst treuer Sendungsgast. Diesmal hast du mich sogar gerettet.
3: Ich rette dich immer wieder gerne aus jeder Bredouille, die du dir selber aussuchst.
2: Naja, selber ausgesucht. Das war mein Büro, hat da einen Buchungsfehler gemacht mit den Terminen und deswegen habe ich Glück,
3: dass... Ich bin für mich eingesprungen sozusagen.
2: Sozusagen, ja. Falschen Termin gewählt. Ich habe ein Glück, dass du noch nicht in Leipzig bist.
3: Ja.
2: Ich nehme an, lesenderweise verpflichtet im Zusammenhang mit deinem jüngsten Buch.
3: So ist es. Das ist eine Veranstaltung des Literaturhauses Leipzig in Kooperation mit der Kulturinitiative Coney Island. Das ist eine sehr, sehr tolle linke Kulturinitiative, so eine Art gallisches Dorf im nicht so progressiven Ostdeutschland. Ist halt typisch Leipzig, aber eine legendäre Institution.
2: Rückkehr des Dschungels, so betitelt eine Sammlung von Texten, die in ganz, ganz verschiedenen Zusammenhängen entstanden sind und auch auf ganz verschiedenen Wegen publiziert worden. Es sind Essays, Polemiken, Interviews, Facebook-Artikel und vieles mehr.
3: Sehr wenig Facebook-Posts, aber wenn sie herzeigbar sind, ja, warum sie nicht auch veröffentlichen? Das ist ein allgemeiner Usus von mir, du so alle paar Jahre durch so meine Blütenlese der Publikationen, Texte, die in verschiedenen Magazinen etc. erschienen sind, bringe ich dann als Bücher raus. Den Anfang habe ich 2014 gemacht mit Rost und Säure, da kam Unruhe vor dem Sturm. Letztes Jahr ein identitätspolitisches Lesebuch, Die Welt als guter Wille und schlechte Vorstellung. Und da bin ich draufgekommen, naja, seit 2017 hat sich trotzdem wieder sehr, sehr viel angesammelt. Das habe ich dann geordnet, geschlichtet und musste dem natürlich einen konzeptuellen Titel geben.
2: Der konzeptuelle Titel, Rückkehr des Dschungels. Wofür steht für dich der Dschungel?
3: Ja, natürlich, wenn man ein Buch veröffentlicht, das ja eigentlich kein Konzeptbuch ist, sondern eine Anthologie, eine Sammlung von Verschiedenem, ist die Titelwahl ja relativ willkürlich. Ich hätte auch andere Titel finden können und die dann auch, ich hätte das Konzept eigentlich im Nachhinein dem aufpfropfen können, das habe ich auch getan. Aber ja, du hast mich zuerst gebeten, ob ich was vorlesen will. Ich kann nur zum Beispiel, wenn ihr wissen wollt, worum es da geht, warum ich die Dschungelmetapher genommen habe, im Vorwort gibt es da eine kurze Passage, die könnte ich dann vortragen, weil die habe ich gar nicht im Kopf. Also ich bin ja eher ein Mann des geschriebenen Wortes als des gesprochenen.
2: Naja, eigentlich bei Prüfungen muss man das auch schon in eigenen Worten wiedergeben, aber nachdem das gedruckte Wort in diesem Fall dein eigenes ist, wollen wir dir das durchgehen lassen.
3: Aber also bitte. Ja, für geschriebenes Wort und kommunikativer Zugang, das sind ja verschiedene Welten.
2: Ja, also, darüber werden wir vielleicht auch noch sprechen.
3: Wie du müllst, ja. Na, ich habe da geschrieben, ja, ich werde einfach den ersten und den letzten Absatz vorlesen. Europa ist ein Garten, sagte Josep Borrell, hoher Vertreter der EU für Außen- und Sicherheitspolitik und Hobbygärtner, vor etwa einem Jahr. Zitat: Wir haben einen Garten gebaut, alles funktioniert, der größte Teil der übrigen Welt ist ein Dschungel und der Dschungel könnte in den Garten eindringen. Zitat Ende. Diese Allegorik lässt keine Fragen offen. Und vielleicht hat der Soziologe und Philosoph Sigmund Baumann in seiner Dialektik der Ordnung doch nicht übertrieben, als er vor über 30 Jahren schrieb, Zitat, jede gärtnerische Planung bestimmt, was als Unkraut zu gelten hat und sieht dessen Vernichtung vor. Und jetzt der letzte Absatz, in dem ich erkläre, wie ich jetzt die Dschungelmetapher anwende. In dreierlei Hinsicht lässt sich die Dschungelmetapher auf die Gewächse dieses Buches anwenden. Erstens, als elitärer Gartenschutz vor jenem Dschungel, als welchen Josep Borrell außer Europa bezeichnet und vor dem Europa geschützt werden müsse. Zweitens, als die Rückkehr der sprichwörtlichen Gesetze des Dschungels inner und außerhalb unserer Gärten. Und drittens, vielleicht im Sinne einer nicht nur ökologischen Utopie, als positive und zivilisationsverträgliche Verdschungelung der Bio- und Soziotope durch Widerstand gegen innere und äußere Herrschaft. Ja, jetzt muss ich gleich noch einen Satz vorlesen, weil das... Auch der Buchtitel lässt verschiedene Interpretationen zu. Ich bin persönlich Liebhaber der Gartenkunst als auch des wilden Dschungels. Kein Wunder. Meine Eltern verkörperten diese unversöhnlichen Prinzipien. Meine Mutter war als Gartenpflegerin die Vertreterin der Zivilisation. Mein Vater verteidigte einen Hang voller Gebüsche gegen ihren Expansionswillen. Ich wurde einzig und allein gezeugt, um als Mediator zu fungieren. Verstehen konnte ich beide. Fraglich ist, ob sie mein Bedürfnis verstanden, Gebüsch, Garten und Haus abzubrennen. Das ist gleich ein Hinweis auf einen autobiografischen Text, der sich auch in meinem Buch befindet. Eine Art Donaubiografie über die ersten 20 Jahre meines Lebens in den Dschungeln der Donau.
4: Der zweite Punkt ist einer, den man durchaus auch kritisch beleuchten kann oder vielleicht auch sollte. Das Gesetz des Dschungels ist ja letztlich ein Recht des Stärkeren.
3: Ja, damit spreche ich natürlich auch an auf die fortschreitende Rebarbarisierung unserer Gesellschaft auf verschiedenen Ebenen. Und wir sind ja, man redet schon seit 20 Jahren vor der Gefahr des Rückkehrs des Faschismus. Der kommt in kleinen, unterschiedlichen Wellen, aber wir sind jetzt gerade, glaube ich, in diesem Jahr, es gibt überall Wahlen in Europa, auch in Österreich, stehen wir da, glaube ich, vor möglicherweise schlimmen Brüchen.
4: Jedenfalls vor einer Qual.
3: Ja, die Qual ist nichts Neues, aber sie kriegt immer wieder neue, entzückende Schübe.
4: Während die anderen zwei Punkte, die du da jetzt genannt hast, als Ansätze für Dschungelmetaphern und Assoziationen, ja, da habe ich durchaus den Eindruck, dass du sie verteidigst, die Wildheit, die Üppigkeit.
3: Ich habe ja wirklich bewusst gegensätzliche Lesarten. Also ich bin natürlich schon ein Anhänger eines zivilisatorischen Ansatzes. Ich bin kein Romantisierer der Triebenthemmung und des Dschungels, wie das in den 60er Jahren in der Hippie-Bewegung so war, wo man geglaubt hat, dass es ein Zurück zur Natur gäbe und ein bisschen antizivilisatorisch unterwegs war. Da weiß ich dann schon, warum ich die Zivilisation, zumindest die Ansprüche der Zivilisation gegen ihre falschen Verteidiger verteidigen muss. Auf der anderen Seite aber auch ein in einem ökologischen Sinn ein positives Verhältnis zur Wildheit, zu unseren Trieben, zu unserer Natur, die wir in uns und überall auch unterdrücken und verdrängen.
4: Mit einem Wort, du hast die frühkindliche Bestimmung zum Mediator zwischen dem, was war das, der englische Garten und was war das Gegenstück, der französische?
3: Der Barockgarten, der Barock. Ja, oder der romantische und der Barockgarten. Ja, ja, das ist eine hochinteressante Gegenüberstellung.
4: Hast du weitergeführt dein ganzes Leben?
3: Naja, in einer gewissen Phase des Lebens neigt man natürlich zur Wildnis und zum romantischen Garten, das ist auch mit einer schwärmerischen Attitüde verbunden und dann kehrt man aber kehrt wieder zurück zu den Vorzügen einer rationalen Ordnung, auf der aufbauend ja auch Spontanität möglich ist.
4: Womit wir schon fast beim Konzept angelangt sind.
3: Schon fast beim nächsten Buch, aber ja.
4: Naja, das hängt für mich miteinander zusammen. Der ich dein Werk jetzt schon etliche Jahre beobachte, kann ja sagen, du hast ja wohl immer ein Konzept. Du denkst es dir vielleicht nicht aus, aber es besteht in dir selbst.
3: Oder der Rezipient, in dem Fall du, projiziert dieses Konzept in mein Werk oder in mich rein, was ich natürlich auch sehr angenehm finde. Es ist immer schön zu sehen, wie das Werk auch jenseits der eigenen Intentionen weiterlebt im Rezipienten.
4: Nun ja, ich würde nicht sagen, dass dein Werk ein in sich geschlossenes ist, aber ein in sich konsequentes. Geschlossen nicht, weil es sich ja vorrangig, also zumindest spreche ich jetzt
3: von Gegenschließungen,
4: diesen Texten, Polemiken etc., Essays, die in diesem Buch versammelt sind, beschäftigen sich ja mit äußeren Gegebenheiten und analysieren die. Und insofern weisen sie ständig nach außen. Aber in sich sehe ich eine große Konsequenz, dass du deine Haltungen nicht änderst, sondern weiterentwickelst.
3: Das freut mich. Haltungen, das kann ich schwer qualifizieren. Also ich weiß nicht, ob ich eine durchgehende Haltung habe oder ob es bei mir wirklich eine erkennbare Kontinuität gibt. Das kann ich selber schwer beurteilen. Aber es ist immer interessant, die Außensicht auch mit einzubeziehen.
4: Dein Anti-Essentialismus zum Beispiel.
3: Ah ja, der.
4: Du trittst allem entgegen, und das ist verdammt vieles, was so tut, als wäre es eine gültige Zuschreibung eigentlich, die aus einem Menschen, einem Angehörigen einer bestimmten Ethnie oder sonstigen Gesellschaftsgruppe macht.
3: Oder weiter jede Form von Substantialisierung oder Verdinglichung, also immer in Zusammenhang auch mit einem antikapitalistischen Impetus in der Form und Weise, wie wir alle im Grunde genommen einem Markt unterworfen werden und unsere Gedanken, wir selber, unsere Produkte einer ständigen Verdinglichung unterworfen sind. Also ich glaube, was du jetzt als Anti-Essentialismus bezeichnest, diese Skepsis gegenüber allen festen Setzungen und allen identitären Schließungen, das ist für mich überhaupt einmal die erste und oberste Pflicht von Intellektuellen per se oder auch von jeder Art von philosophischem Denken.
4: Sollte sein, ist aber nicht.
3: Also so eine Skepsis gegen mit Hilfe eines rationalen und durchaus systemischen Denkens gegen systemische Schließungen aufzutreten. So könnte ich das auch ausdrücken. Also nicht, damit man dann wieder so in einen. Ich streite oft mit Freunden, denen dann wieder Relativismus vorwerfen und so weiter oder Postmodernität und ja. Aber jetzt.
4: Postmodernität ist ein Vorwurf.
3: Mir gegenüber wurde ja schon als Vorwurf.
4: Gut, man kann fast alles als Vorwurf formulieren.
3: Ich weiß ja gar nicht, was Postmoderne ist.
4: Schade, hätte ich dich jetzt nämlich gern gefragt.
3: Ja, ich meine, das ist ja eher für eine journalistische Kategorie. Also es hat noch nie ein Denker oder eine Denkerin, die der sogenannten Postmoderne zugeordnet werden, gesagt, ich bin postmodern oder ich vertrete den Postmodernismus. Das ist wissenschaftshistorische Kategorie, die vor allem vom Journalismus geprägt und.
4: Naja, von Theatermenschen habe ich schon gehört, dass sie sich als postdramatisch
3: definieren. Ja. Also eine Zeit lang war das ja in, dass man überhaupt jeden Attribut ein Post anhängt, um sich natürlich von der jeweils vorhergehenden Mode zu unterscheiden. Und jetzt gibt es dann schon das Post-Post und ab dem dritten Post wird es, glaube ich, dann ein bisschen öd.
4: Ja, das mit dem Post, das hat halt sein Ende eben, weil es kommt.
3: Irgendwann mal kommt nichts mehr nach, gell? Ja.
4: Ich meine, jede Epoche hat sich von der vorhergehenden notwendigerweise distanziert und hat für die oft abfällig gemeinte Ausdrücke erfunden, die sich dann oft etabliert haben.
3: Wobei die Zeitspannen immer kürzer werden, weil wir auch, wie gesagt, dem Innovationszwang des Marktes und der Absetzbarkeit unterworfen sind, so geistreich und subversiv, wie uns auch vorkommen mögen.
4: Insofern könnte es eine Sparmaßnahme sein, dass wir so einfallslos sind, eben keine neuen Namen zu erfinden, Schimpfnamen für das Vorige, sondern einfach einen Post davor zu hängen.
3: Ja, einer der lustigsten, ich habe das ja auch gestohlen, einer der lustigsten Umschreibungen für diese neuen poststrukturalistischen oder diesen ganzen Wust an geistigen Richtungen, die so seit den 70er Jahren aufgetreut sind und im deutschsprachigen Raum überhaupt erst in den 80er, 90er Jahren angekommen sind, hat der Rudolf Burger geprägt. Der hat nur, finde ich sehr lustig, der hat nur von den postfranzösischen Theorien gesprochen.
4: Was meint der damit? Nietzsche?
3: Das ist ein surrealistischer Joke, aber der macht sich einfach lustig drüber, weil die kommen aus Frankreich und er nennt sie dann postfranzösisch.
4: Einen Fauxpas von mir müssen wir jetzt ansprechen.
3: Na endlich.
4: Ich? Na, also. Ich habe in der Sendungsbeschreibung geschrieben, dass dieses Buch uns teilhaben lässt an den Belegen deiner außerliterarischen Existenz. Dagegen hast du dich verwehrt mit der Begründung, ich habe es dann trotzdem stehen gelassen, mit der Begründung, dass du das sehr wohl als Literatur betrachtest. Und das würde mich jetzt interessieren,
3: so, ja, ja.
4: Dein Literaturbegriff.
3: Das meine ich überhaupt nicht wertend, also nicht, dass ich so jetzt... Du wirst mich jetzt quasi aus der Herrenherde der großen Literaten hinausdrängen, weil das jetzt. Aber ich habe daraus herausgelesen, dass du mit Literatur eher Belletristik oder Formen wie Lyrik und so weiter meinst. Und ich komme halt von einer Richtung, die im Essay, und ich meine, es ist nicht alles, es ist immer Frage, wie man Essay definiert. Also manche Sachen sind halt eher pamphletartig oder auch nur polemisch. Aber ich meine, es gibt auch keine klare Definition von Essay. Das Einzige, was ich sagen wollte, ist, dass für mich ja der Essay die höchste Form von Literatur ist. Das ist ja überhaupt die Königin der Literaturform. Die schließt ja Formen des narrativen Erzählens und eines wissenschaftlichen Ansatzes und, wenn es geht, auch einer Sachlichkeit und einer reflektierenden Subjektivität. Und die künstlerische Verarbeitung in Sprache schließt ja zu einem Kunstwerk zusammen. Das ist ja der Anspruch, das ist jetzt keine Angeberei oder so, sondern das ist einfach der Mindestanspruch, den ich an solche Texte setze. Weil sonst ist ja bloßer Journalismus oder ist ja bloßes akademisches Seminararbeit schreiben und so weiter. Also ich erwarte mir das auch von anderen, dass sie die Essay-Form oder eine nicht belletristische Form sich bemühen, die auch als Kunstform umzusetzen, ohne jetzt natürlich, das ist ganz klar, ohne jetzt irgendwie gespreizt zu sein oder die Form gleisnerisch jetzt vor den Inhalt zu setzen. Also ja, Form und Inhalt sind ja keine Gegensätze, sondern müssen einander ergänzen. Das ist ja der Sinn der Übung. Und da verweise ich wirklich für mich einer der besten Essays über Essays und auch ein wunderschönes Beispiel für Essay als Kunstform, als literarische Kunstform, ist der Essay von Theodor Adorno über den Essay. Ein großartiges Stück. Jeder Satz ist wunderbar.
4: Kannst du den kurz zusammenfassen in
3: eigenen Worten? Ich werde mich hüten. Das, aber ist sehr schlampig und dilettantisch ist das von mir vorhin gesagt, weil möglicherweise eine provinzielle Essenz dessen, was Adorno fordert, der sich einerseits auch von dieser Trennung vom hehren Kunstbegriff, vom literarischen Kunstbegriff und dem rein positivistischen wissenschaftlichen Zugang zu Sachtexten sich dagegen verwehrt und eigentlich eine dialektische Überwindung dessen sucht.
4: Du hast jetzt vorher gesagt, ein bisschen despektierlich, sonst wäre es ja Journalismus. Naja, verachte mir den Journalismus nicht, weil sonst hättest du gar kein Material für deine Essays. Na, woher beziehst du die Informationen?
3: Naja, aber ich tue jetzt nicht nur auf Journalisten herumhacken. Achso, du meinst, wo ich die Informationen beziehe und so weiter. Jetzt könnte ich schlau ausweichen und sagen, aus wissenschaftlicher und akademischer Literatur. Nein, natürlich, ja. Ich habe natürlich meine Journalismusfeindlichkeit, die auch so eine Erblast ist von der Genealogie, aus der man kommt, geistig, wenn man ein bisschen von Krauss beeinflusst ist und auch von der kritischen Theorie, und es fängt schon bei Balzac an. Also die gescheitesten Leute haben natürlich immer polemisiert gegen den Journalismus seit dem 19. Jahrhundert, seit der Hochzeit des Journalismus. Diese generalisierende Abwertung von Journalismus ist natürlich dumm. Es geht nur darum, die Auswüchse eines Journalismus, zum Beispiel Sprachschlampigkeit oder Klischeehaftigkeit oder Minute-Made-Texte und so weiter, das ein bisschen in Abrede zu stellen. Oder auch diese Vorstellung, dass Journalisten irgendwie ja die geistige Blüte unserer Gesellschaft sind. Also die... Ich finde es immer recht amüsant, wenn zu vielen Sachthemen hauptsächlich Journalisten eingeladen werden. Dann denkt man, ja, okay, interessant, aber da gibt es vielleicht noch andere, die vielleicht ein bisschen berufener dazu wären.
4: Das ist ein zweites Schlagwort, das ist nicht Post, sondern das ist Meta.
3: Ja, auch so ein nettes
4: Wörtchen. Wenn die Berichterstatter und Kommentatoren sozusagen die Originaldarsteller ersetzen. Wobei, angesichts der Floskeldichte, die die Originaldarsteller und innen so von sich geben.
3: Das sind aber jetzt Literaten um nichts besser mittlerweile.

0: würde, das wäre auch vermessen und idiotisch. Es kommt halt immer auf die Qualität und die Originalität an. Aber der Essay, im Essay wird halt das meiste zu, der bietet die Möglichkeiten, die meisten Stränge von Spracharbeit und Denkarbeit und sprachlicher Kreativität zusammenzuschließen. Also das ist ein guter Essay kann Elemente aus allen möglichen literarischen und auch wissenschaftlichen Gattungen zu etwas Neuem formen. Es sollten halt nicht vielleicht zu viel bemühte Lyrizismen sich drin tummeln, aber auch ein lyrischer Essay, ich weiß nicht, es gibt sogar Beispiele dafür, die sind sehr schön.
1: Die Oden sind ein bisschen aus der Mode gekommen.
0: Oden, ja, nein. Konventionelle Lyrik ist überhaupt ein bisschen aus der Mode gekommen, leider. Ich lese in letzter Zeit immer viel mehr Lyrik. Also ich werde wahrscheinlich im Herbst sogar einen Gedichtband herausbringen.
1: Oh, hast du das schon je getan?
0: Eben nicht. Und ich bin draufgekommen, eigentlich haben sich in den letzten Jahrzehnten, wahrscheinlich kann man schon von 4 Jahrzehnten sprechen, hat sich einiges an Lyrik, Songs auch und so weiter, hat sich angesammelt. Warum nicht den nächsten Sammelband in poetischer Form herausbringen?
1: Liegt eigentlich nahe, jetzt hast du mich drauf gebracht. Ja, Songtexte sind schon ein Metier von dir, das du gerne und oft ausübst.
0: Auch Gedichte immer wieder, also extra nur als Gedichte intendierte und solche, die sich auch in meinen Theaterstücken finden.
1: So, ja. Theaterstück hast du auch schon länger keins mehr.
0: Das stimmt allerdings, weil irgendwann mal ist der Frustrationspegel so hoch geworden, dass meine Theaterstücke, die ich ja schon als Lesestücke konzipiert habe, aber man hätte sie schon auch gerne auf Bühnen gesehen. Es hat 2 Inszenierungen gegeben, 5 Theaterstücke habe ich geschrieben, aber ich bin nie so in die Theaterszene reingekommen. Da muss man sich natürlich auch, da muss man sich den dortigen Gesetzen unterwerfen und natürlich sehr viel Networking betreiben und man muss halt schon, ja, man muss die richtigen Kanäle finden und da war ich möglicherweise ein bisschen ungeschickt. Aber das ist jetzt schon Schnee von gestern. Also das letzte ist, glaube ich, 2012 veröffentlicht worden.
1: Was nicht heißt, dass du dich aus dem Performativen zurückgezogen hättest. Ganz im Gegenteil.
0: Aha. Sprichst du jetzt so auf Lesungen an? Oder
1: die Revue? Von szenischen Lesungen, ja, würde ich mal sagen.
0: Na, das habe ich früher sehr gerne gemacht. Ich habe meine Theaterstücke selber spielend, also, man geht nicht so viel angeben, aber man hat mir mal ein schauspielerisches Talent attestiert und ich habe früher in meiner besten Zeit, so zwischen 2004 und 2012, habe ich meine Theaterstücke selber mit Musikern in szenischen Lesungen dargeboten. Ich kann mir sehr schlecht Texte merken, also zum Auswendiglernen bin ich nicht geeignet, aber ich habe zumindest die Rollenwechsel einigermaßen hingekriegt. Und wir haben vor kurzem diese Revue gehabt, What's Your Nationality, I'm a Drunkard. Da ist auch viel Performatives dabei.
1: Ein Humphrey Bogart-Zitat, besser gesagt, Humphrey Bogart durfte es sprechen in diesem legendären Film Casablanca.
0: Ich weiß nicht mehr, wer das Drehbuch geschrieben hat zu dem Film.
1: Das weiß ich
0: jetzt auch nicht. Regie war Michael Curtis.
1: Jawohl. In der Tat.
0: Und Major Strasser.
1: Stellt die Frage nach der Nationalität und Humphrey sagt drauf, ich bin Trinker.
0: So ist es.
1: Dem fühlst du dich verbunden?
0: Ich will jetzt nicht über meinen privaten Drogengenuss zu viel mich ausbreiten, aber
1: schade.
0: Wenn man von Trinker spricht, geht man, glaube ich, von einer Sucht aus. Das ist schon mit einer, Gott sei Dank, deswegen sitze ich auch wahrscheinlich noch in einigermaßen voller oder später Blüte neben dir. Suchtmensch bin ich definitiv keiner. Das hat mich wahrscheinlich gerettet bis jetzt. Ich tue gerne mich euphorisieren, aber Abhängigkeiten, das kriege ich nicht so recht hin.
1: Sei froh.
0: Ja, hey.
1: Wobei Abhängigkeiten gibt es natürlich auf vielerlei Ebenen und ich glaube, ganz ohne kommt man nicht durchs Leben.
0: Ich müsste nachdenken. Aber ja, wenn ich nachdenke, komme ich wahrscheinlich auf tausende Abhängigkeiten drauf. Ich flunkere, ja.
1: Na, geben wir die Gelegenheit zum Nachdenken. Du hast schon den Namen Karl Kraus erwähnt. Tatsächlich ist dein eigener Werdegang sehr eng mit ihm verbunden.
0: Manchmal enger, manchmal weniger eng.

0: Ja, also Karl Kraus ist eigentlich schon seit meiner Kindheit begleitet mich. Mein Vater war ein großer Fan von Karl Kraus, mein Großvater auch. Mein Großvater hat überhaupt, ja, der ist dem Karl Kraus 1900, ich glaube 1909, na, oder 1913 in Pula. Er war Kadett in der Marine, in der K&K-Marine. Und Karl Kraus hat in Pula eine Lesung gehalten. Und mein Großvater als junger Kadett war so begeistert, dass er seitdem die Fackel abonniert gehabt hat. Und ich habe noch die alten Fackelausgaben von meinem Großvater, die zerfledderten im Bodenkasten unserer alten Jugendstil-Kleiderschranks gefunden und im Original gelesen, sofern ich es verstanden habe. Ja, und dann habe ich dann irgendwann mal auch ein Buch über Karl Kraus herausgegeben. Oder geschrieben, nicht nur herausgegeben.
1: Von ihm gelernt hast du zum Beispiel, deinen Finger mit Vorliebe dorthin zu legen, wo es weh tut. Es gibt kaum Themen, vor denen du dich scheust. Du hängst dich sehr gerne aus dem Fenster. Einige deiner Essays und vor allem natürlich die Polemiken, aber auch die Facebook, naja gut, die sind ja auch sehr polemisch, die Facebook-Posts, sind sozusagen medienrechtliche Balanceakte am Fensterbrett.
0: Aha, also da merkt man wieder, wie wenig Resonanz diese Provokationen haben, weil Klagen, es hat sich noch nie jemand erdreistet, mich zu klagen wegen irgendetwas.
1: Aber es hat schon ein Anwalt abgelehnt, dich im gegebenen Fall zu vertreten. Alfred Noll, das steht irgendwo in diesem Buch.
0: Was? Nee.
1: Doch.
0: Ja, das weiß ich, keine Ahnung, wenn, dann muss es ein Scherz gewesen sein.
1: Ich weiß es nicht.
0: Nein, ich glaube, der würde mich schon vertreten.
1: Einiges von diesen, ja, wie soll ich sagen, möglicherweise inkriminierbaren Äußerungen hat sie inzwischen auch wieder relativiert, weil seit der Bundeskanzler sagt, der Kickl ist ein Rechtsradikaler, ist das jetzt auch nichts mehr, was der Kickl von einem Autor
0: Ist aber auch
1: einklagen
0: keine
1: sollte.
0: großartige geistige oder polemische Leistung, den Kickl als Rechtsradikalen zu outen.
1: Naja, vor noch nicht so vielen Jahren hat der Koalitionspartner in Persona Andreas Kohl noch gemeint, nein, nein, das kann nicht sein, dann wären sie außerhalb des Verfassungsbogens und könnten gar nicht im Parlament sitzen.
0: Ja, das ist eine interessante Beweisführung. Ja. Aber den Kickl als Rechtsradikalen, ich glaube, mittlerweile empfinden diese Menschen das sogar als Kompliment. Also ich glaube nicht, dass ein österreichischer Nazi, der als Rechtsradikaler verharmlost wird, rechtliche Mittel in Anspruch nehmen würde. Der würde sich geehrt fühlen, mit dieses Prädikat zu bekommen, wahrscheinlich.
1: Also rechtsradikal ist die Vorstufe zum Nazi sozusagen.
0: Ich weiß nur, dass die Rechtsradikalen Menschen als linksradikal bezeichnen, die wir Linksradikale als Rechtsverbinder empfunden haben früher. Aber
1: ja,
0: das ist meine perspektivische Angelegenheit. Aber wenn das ganze gesellschaftliche Spektrum nach rechts rückt, dann sind die Sozialdemokraten auf einmal Stalinisten, ja, und so weiter und so fort. Was man ja sieht, auch jetzt in der Debatte um Babler und so weiter, der als Ultramarxist versucht wird,
1: gebrandet zu werden.
0: Ja.
1: Ja, ich weiß es nicht. Also so die Warnung und dieses Huch, die Linken, die Kommunisten, das ist ja mit Salzburg und Graz ein bisschen relativiert worden.
0: Ja, das hat natürlich mehrere Seiten. Ob man das jetzt als positiv empfinden will, das kann auch ein Zeichen sein einer Verharmlosung, einer kommunistischen Gefahr. Ich meine, ich erwarte mir von einer kommunistischen Partei ja nicht nur Almosen und das Geschäft der Sozialdemokratie, sondern möglicherweise ein bisschen radikalere antikapitalistische Agenda. Aber sind wir froh, dass da einen neuen Aufschwung gibt in diese Richtung.
1: Ja, ich bin vor allem froh, dass irgendwer das Geschäft der Sozialdemokratie erledigt, das diese seit vielen Jahren schwänzt.
0: Und jetzt wieder versucht hat, wieder aufzunehmen. Also, was ja auch viele sehr erstaunt hat. Niemand hat ja mehr damit gerechnet. Ob sich das rechnen wird, ist eine andere Frage. Aber zurückzukommen, Polemik und es. das Problem ist, dass heutzutage der Begriff polemisch ja eher abwertend verwendet wird. Und zu Recht auch, weil vieles, was als polemisch bezeichnet wird, das ist einfach Wutbürgertum und Anschütten. Ich komme halt auch noch aus einer Zeit, wo die Polemik auch eine Kunstform war. Also die Kunstform der geistreichen Invektive, der geistreichen Beleidigung. Eine Beleidigung um des Beleidigens Willen, um des beleidigen Willens ist natürlich, ja, sehe ich auch als eine Charakterdeformation. Das sehe ich nicht als besonders witzig. Also eine Beleidigung hat nur dann einen Sinn, wenn ein Gedanke damit transportiert wird oder eine Erkenntnis aufgeschlossen wird. Also bloßes Anschütten und so weiter, das wird zu Recht verpönt. Nur halt, man sollte halt den Begriff polemisch wieder ein bisschen rehabilitieren. Der wird mir zu abwertend verwendet.
1: Da gibst du dir ja redlich Mühe. Auch in der Polemik erkennt man bei dir den Schüler Karl Krausens.
0: Schüler, ich weiß es gar nicht. Ja, sicher, großer Einfluss und auch Schüler der Schüler, solche Leute wie Kremlitzer oder Wolfgang Port oder Michael Scharang, der auch ganz großartige polemische Essays geschrieben hat. Kraus, es ist ja nicht so, dass ich viele Quellen, also wenn ich mir Vorbilder berufen wollte, ich bin jetzt nicht so, sollte nicht dieser Eindruck entstehen, weil ich mit meinem Namen so oft Kraus in Verbindung gesetzt wird, weil ich halt drüber geschrieben habe, weil ich ihn sehr schätze und ich glaube auch ganz gut kenne. Also ich würde jetzt nicht mich als Kraus-Schüler bezeichnen, das wäre auch vermessen und das ist auch gar nicht in meinem Interesse, weil vieles, was Karl Kraus geschrieben hat, finde ich ja auch gar nicht gut und ich halte ihn ja auch wirklich auch für viele der Vorwürfe gegenüber ihn als einen ungerechten und egomanen Strafrichter. Ja, das ist, ich habe ihn lange dagegen verteidigt, aber man kann ihn ja auch nicht immer verteidigen. Es gibt so großartige Autoren, die er gering geschätzt hat. Ja, man muss da nicht, man soll von Karl Kraus lernen. Die meisten, die ihn bewundern, jetzt haben wir wieder ein Karl Kraus, ja, die meisten, die ihn bewundern und auf ein Podest stellen, kennen ihn meistens gar nicht. Die halten ihn halt für einen rebellischen oder viele auch für einen linken Widerständler gegen den Ungeist der Zeit, whatever that means. Aber wenn sie ihn wirklich kennen würden, dann würden sie sich möglicherweise auch angewidert von ihm abwenden. Und was ich versucht habe, ist Karl Kraus, also das, was wirklich was man von Karl Kraus produktiv in eine Gesellschaftskritik heutzutage übernehmen kann, das zu retten. Also ihn vor falscher Kritik und vor falscher Bewunderung in Schutz zu nehmen.
1: Vor Vereinnahmung, Cultural Appropriation sozusagen der nachkommenden Generationen.
0: Ja, wobei dieses Cultural ja in diesem identitätspolitischen Konzept ein bisschen anders verwendet wird. Also Kultur ja eher im Sinn von einer ethnischen oder nationalen Kultur.
1: Naja gut, also was du aufgezählt hast, was Karl Kraus alles in die Schuhe geschoben wird, das erinnert mich schon wieder an den guten alten Essentialismus auf einer anderen Ebene.
0: Ja, aber nicht im Sinne von Kulturalismus, oder Kulturalismus bezieht sich dann eher auf eine Volkskultur oder eine ethnische Kultur.
1: Versucht man das nicht daraus abzuleiten, so die Kultur der Wiener Kaffeehausliteraten zu zimmern?
0: Ja, stimmt schon, du hast recht. Es ist quasi so eine Art, ich würde sagen, Kulturalismus ist ein Resultat, also eine Untergattung des Essentialismus. Und in solchen Sachen wie Kaffeehauskultur oder Subkultur und so weiter, ja, überschneidet sich das.
1: Wobei Kraus sich wahrscheinlich gewehrt hätte gegen die Bezeichnung Kaffeehausliterat, obwohl er mehrmals täglich Kaffeehäuser aufsuchte tatsächlich.
0: Ja, natürlich hätte er sich dagegen gewehrt, mit einem Haufen seiner geistigen Feinde in eine Kategorie geworfen zu werden, aus dem einzigen Grund, weil man im Kaffeehaus seinen Melange oder seinen Wodka zu sich nimmt oder dort vielleicht auch arbeitet. Aber Ja, der hat sich auch, Karl Kraus hat, war auch einer, und das ist großartig an ihm, war auch einer der Ersten, der gegen diese Idealisierung und Romantisierung des alten Wiens, wie es zum Beispiel auch von Stefan Zweig, in die Wege geleitet wurde, sich darüber lustig gemacht. Wie gesagt, ich habe schlechtes Gedächtnis, ich kann Aphorismen und Gedichte nicht wortwörtlich wiedergeben, ich muss alles lesen, aber er hat trotzdem, ich glaube, Karl Kraus hat damals diesen netten Spruch oder Aphorismus geprägt, wie gesagt, ich muss den Ästheten eine niederschmetternde Nachricht überbringen. Alt Wien war einmal neu. Ja, also man hat schon die Jahrhundertwende das Alt Wien sentimentalisiert.
1: Ergänzt durch den sinngemäß zitierten Satz, Krieghofer möge mir entschuldigen, falls er ein Fehlzitat sein sollte.
0: Wir müssen das Krieghofersche Über-Ich jetzt ein bisschen ausblenden.
1: Tue ich ungern.
0: Ich weiß, aber wir werden ihm nicht gerecht werden.
1: Der da lautete, wer Nestroy volkstümlich spielt, gräbt ihm eine Anzengrube.
0: Ja, das ist sehr schön. Ja, wie gesagt, der Leopold Liegler war das, glaube ich. Man hat damals versucht, um die Jahrhundertwende Nestroy in ein zeitgenössisches Wienerisch zu übersetzen. Und das ist natürlich eine Themenverfehlung. Das geht am nestroyschen Spirit vorbei, weil das ist auch eine Kunstsprache.
1: Ja, vor allem, es ist halt kein wirklich, es bedient sich teilweise der Mittel der Volksstücke, das stimmt schon, aber ja, dahinter steckt
0: mehr als ein Volksstück.
1: Ein ganz anderer Kern.
0: Ja, Nestroy spielt ja mit den Jargons, sein Witz und seine Ironie besteht ja darin, dass er ständig zwischen hohem und niederem Ton und prätentiösen internationalen Französeln und dem Jargon der Vorstadt hin und her tänzelt. Und das ist ein Ottergringer, Jahrhundertwenden, Nestroy bügelt diese Kontraste und diese Dialektik weg.
1: Ja, wobei das nicht in allen Stücken gleich stark und gleich gut ausgeprägt ist natürlich. Also.
0: Na, ich meine, der hat ja über 60 oder 70 Stücke auf die Bühne gebracht.
1: Ja, und manche davon sind doch eher unter einem größeren Zeit- und Finanzdruck entstanden.
0: Ja, ja. Was nicht heißt, dass darin sich wunderbare Aphorismen finden würden?
1: Zum Teil. Ja, insofern, also mich persönlich würde es schon freuen, wenn du dich dem Theater wieder zuwenden würdest, aber ich weiß, dass ich diesen Wunsch...
0: Nein, ich habe große Träume, ja, bis Sommer möchte ich alle meine Projekte, die ja anhängig sind, möchte ich abschließen. Also das ist so...
1: Was kommt dann?
0: Gefängnis, also ich muss jetzt noch meine Gefängnisstrafe abstottern und dann bricht natürlich, damit belüge ich mich schon mein ganzes Leben, dann bricht das Reich der Freiheit aus. Dann kann ich endlich einmal nicht mehr projektgebunden, sondern kann ich das machen, was mir plötzlich einfällt. Und natürlich habe ich auch so Fantasien von Stücken und Inszenierungen gleich mit einer direkt für die Bühne schreiben, also nicht dieser distanzierte Habitus des Autors, der jetzt erst einmal ein Buch herausbringt und dann zu den Theatern gehen muss, sondern so wie Molière, also wirklich, die Tinte ist noch frisch, ehe es die Schauspieler kriegen.
1: Ja, der hat auch unter recht großen Druck gearbeitet.
0: Vor allem von seinen Mäzenen und von den Feudal-Arschlöchern, von denen er abhängig war.
1: Da gibt es ein sehr schönes Stück drüber von Bulgakov.
0: Mhm. Ja,
1: also Molière oder der Geheimbund der Heuchler.
0: Also, klingt nach einer Molière-Verdoppelung.
1: Ist es auch. Geht um die Uraufführung des Tartüff. Ja. Mhm. Ist eines dieser Wunderwerke, die, soweit ich es beurteilen kann, ich habe es selber mal gespielt, also insofern habe ich mich mit dem Text schon sehr intensiv auseinandergesetzt, der Geheimbund der Heuchler.
0: Wie schaut es mit deiner Schauspielerkarriere aus?
1: Ach, die ist vergeben und vergessen seit vielen, vielen Jahren. Und insofern
0: das
1: kann ich das schon ein bisschen...
0: Noch in die, oder?
1: Weiß ich nicht. Das sollen andere beurteilen, wenn sie ihnen danach
0: gibt. Suche nach Schauspieler.
1: Was ich eigentlich sagen wollte, ist, dass das eins dieser Wunderwerke ist, dieses Stück von Bulgakov, das auf der einen Seite historisch korrekt ist, aber auf der anderen Seite zeitgenössische politische Inhalte transportiert am historischen Beispiel.
0: Jetzt hast du deinen Mund wässrig gemacht.
1: Ohne das verlassen zu müssen, das hoffe ich
0: nicht. Ich habe ja auch mich irgendwann mal mit dem Gedanken gespielt, ein Nestroy-Stück zu schreiben. Also ein Stück im Stil von Nestroy, das sich auch mit zeitgenössischen Themen auseinandersetzt, aber sich vielleicht natürlich auch über die falsche Nestreu-Interpretation lustig macht gleichzeitig. Das wäre natürlich ein großer Wurf, wenn das gelänge.
1: Das klingt jetzt schon fast nach einer Anweisung für ChatGPT.
0: Naja, solange es mich geht, werde ich keine ChatGPT brauchen.
1: Das beruhigt
0: mich. Aber es hat eine Zeit gegeben, da war ich noch viel stärker in der nestreuischen Sprache drin. Da müsste ich mich jetzt wieder reinlesen.
1: Dieser Wunsch, doch wieder dramatische Texte zu verfassen, gehört aber nicht zur Pflicht, die bis Sommer zu erledigen ist, sondern zur Kür, die danach beginnt.
0: Ja. Drehbücher vielleicht.
1: Ich freue mich auf deine Pirouetten. Du wirst uns hier berichten, hoffe ich.
0: Ja, weißt du, in meinem Alter können die Pirouetten sehr, sehr, sehr, sehr, sehr holprig aussehen. Sehr tollpatschig.
1: Wäre mir bei dir jetzt noch nicht aufgefallen. Aber ich weiß, dass ich diesen Wunsch eher an Theaterschaffende richten sollte als an den Autor.
0: Ja, aber wie gesagt, wenn, dann würde ich auch das gerne selber inszenieren. Das wäre Spaß.
1: Auch ein neuer Roman würde mich durchaus erfreuen.
0: Oh, dieser, der liegt schon seit Jahren brach. Aber wenn mein nächstes großes Essaywerk über Lord Byron endlich unter Dach und Fach ist, das wird sogar wahrscheinlich, höchstwahrscheinlich im August erscheinen. Diesen Februar habe ich noch das Manuskript abzuschließen, da gibt es noch viele Lücken zu füllen, dann muss ich mich wohl oder übel dann auch wieder dem Romanmanuskript widmen.
1: Das ist.
0: Und das soll auch bis Sommer abgeschlossen sein.
1: Oh, beides.
0: Ja.
1: Das Romanmanuskript und der Byron. Der Byron, du hast ja ein sehr überzeugendes und auch sehr dickes, umfangreiches Buch geschrieben, ein Wimmelbild mit mehreren hundert handelnden Personen über den griechischen Freiheitskampf, der da...
0: Der griechische Freiheitskampf war halt keine One-Man-Show oder Two-Man, da hat es halt viel. Das ist ja ein historisches Sachbuch, würde ich sagen, auch teilweise mit einem literarischen Anspruch, aber ja, das hat sich nicht verhindern lassen, dass es da viele Akteure gibt.
1: Das ist nachzuvollziehen.
0: Aber ich habe gemeinerweise den Lord Byron in den Titel reingeschmuggelt, hat sich als verkaufstechnisch gar nicht so unklug erwiesen, wobei der gute Lord Byron ja eigentlich nur in 5 Kapiteln der 72 Kapitel seinen Auftritt hat.
1: Aber er steht so, am Beginn.
0: Ja, aber wie ein Mediator, wie ein böser dialektischer Geist schwebt er quasi über das ganze Geschehen, das stimmt schon.
1: Und ich denke auch, er hat initial dazu beigetragen.
0: Ja, der hat sich erst später eingeklinkt in diesen Unabhängigkeitskrieg.
1: Oh.
0: Der ist erst Ende 1823 ist er überhaupt erst am Kriegsschauplatz aufgetaucht und dieser Aufstand hat ja im Frühling 1821 begonnen.
1: Wie du richtig sagst, ein Buch, das einen gewissen Umfang haben muss, weil einfach sehr vieles darin vorkommt, was eben auch darin... Oder ja, man könnte sagen, was darin vorkommt, dadurch, dass es eigentlich nicht stattgefunden hat, ist nämlich der griechische Freiheitskampf. Das war es mit Sicherheit nicht.
0: Das ist aber das Hauptthema des Buches.
1: Es war aber nicht griechisch und auch nur teils ein Freiheitskampf.
0: Ach so,
1: es
0: ja, ja.
1: Es war ein ungriechischer Unterdrückungskampf.
0: Du sprichst jetzt auf die multiethnische Zusammensetzung der Aufständischen an. Und
1: mit so schnell wechselnden Fronten über alle ethnischen Grenzen hinweg. Ja.
0: Man wird bei sehr vielen Mythen über Widerstandskämpfe wird man auf ähnliche Szenarien stoßen, auf sehr chaotische. Aber was ich jetzt so sagen wollte, weil ich gesagt umfangreich. Das nächste Buch wird wahrscheinlich noch umfangreicher. Es haben wir da nämlich schon sehr, ich will gar nicht die Zahl der Computerseiten erwähnen, die sich mittlerweile angesammelt haben. Das Tragik ist nur, wenn man sie wirklich so in die Materie hinein denkt, liest und so weiter. Man hat trotzdem das Gefühl, dass man eine Einleitung geschrieben hat. Also man ist schmerzhaft tausenden Auslassungen bewusst, die sich anhäufen. Für den Leser, der möglicherweise nicht besonders mit wenig Vorbildung an das rangeht, der wird wahrscheinlich überwältigt sein von dieser Überfülle an Fakten und Gedanken. Aber für den Autor oder die Autorin selber ist es oft genau umgekehrt. Man kommt sich wie ein Hochstapler vor, weil man das so oberflächlich behandelt hat, das Thema.
1: Man sollte sich jedenfalls ein wenig Zeit nehmen, um dieses Buch tatsächlich in seiner vollen Güte, Wirksamkeit und Qualität zu genießen.
0: Das wird beim Lord Byron Buch noch einfacher sein, weil das keine durchgehende, konsistente Monographie, sondern auch eine Sammlung von Essays, die unterschiedliche Themen behandeln.
1: Wird das sozusagen die Vorgeschichte zu Byrons Einmischung in die...
0: Nein, glaube ich, das ist ganz was anderes. Da geht es um ganz andere Dinge. Da geht es vor allem um die Geschichte der bürgerlichen Subjektivität, also dieser Turn zwischen dem gesellschaftlichen 18. Jahrhundert und dem romantischen Subjekt. Und da geht es dann um solche Sachen wie Popkult, es geht auch um die Lord Byron und Homosexualität, es geht um postkoloniale Theorien, Orientalismus, verschiedene Themen, auch die Behinderung von Lord Byron wird in einem eigenen Essay behandelt, im Sinne von ableistischen Diskursen. Und ja, und es gibt auch Essays über Emily Bronte, Michael Lermontov und Peter Petrovich Niegosch als Fortsetzer eines Byronschen Denkens.
1: Ich habe eingangs erwähnt, dass du dich nahezu allen Themen, die in irgendeiner Form als brennend bezeichnet werden können, und bei manchen erst darauf hinweist sogar, dass sie brennende Themen eigentlich sind, auch wenn es niemand wahrnimmt. Das ist eine ungeheuer große, breite Fülle von thematischen Bereichen, zu denen du Stellung nimmst. Wie hältst du dich auf dem Laufenden?
0: Der Verdacht regt sich natürlich, dass es Hochstaplerei ist oder ein Mensch, der so von sich selbst eingenommen ist, dass er meint, über alles seinen Senf abgeben zu müssen. Nein, es gibt sehr viele Themen, über die ich nicht schreibe und über die ich nicht reflektiere, und es gibt sehr viele Themen, über die mache ich immer sehr viele Gedanken und bin aber einfach noch nicht dazu gekommen, mich dazu zu äußern. Aber ja, ich versuche halt schon entweder meine Interessensgebiete abzustecken oder das, was mich unmittelbar stört oder wo ich falsches Denken oder unaufgelöste Widersprüche sehe, mich dem zu stellen, das sehe ich dann quasi als eine Aufgabe.
1: Was ich zu erkennen glaube, ist in deiner Analyse, in deiner Beobachtung, der kulturanthropologische Ansatz und das Handwerkszeug, das du dir bei diesem Studium angeeignet hast.
0: Ja, das ist wieder eine dialektische Geschichte. Also, was ich darüber weiß, ist eher gegen die Kulturanthropologie entstanden, also im Widerstand zur Kulturanthropologie. Aber es stimmt schon, nennen wir ihn den kulturgeschichtlichen oder ethnologischen Teil dieses anti-essentialistischen Projekts, das hat natürlich sehr viel mit nationalen Mythen zu tun, mit Ethnizität. Also wie schaut Ethnizität vor der Nationswertung aus? Wie wird es konstruiert? Wie wird es zu einem zeitlosen Ding gemacht? Und da habe ich, ja, das ist eines meiner Steckenpferde. Also die Konstruktion von nationalen Mythen und nationalen Vorstellungen, diese Homogenisierungsgeschichte, die stark im 19. Jahrhundert einsetzt. Also dieser eigentlich ist der Wandel vom 18. zum 19. Jahrhundert, was sich da alles ändert im Zeitalter der Revolutionen, mit der Durchsetzung der bürgerlichen Gesellschaft und wie die Ideologien dieser bürgerlichen Gesellschaft bis heute nachwirken, von Rassismen, Antisemitismus, Nationalismus und so weiter. Das ist wahrscheinlich so, sind zentrale Themen bei mir.
1: Beim Lesen deiner Texte habe ich oft den Eindruck, dass du, also nicht der Romane oder Theaterstücke, aber eben der Essays, Polemiken etc., dass du im Prinzip 24 Stunden am Tag ein analysierender Beobachter bist, und frage mich manchmal, ob das auch fallweise Pause macht und wenn, dann wie.
0: Das fragst du Journalisten, die von früh bis spät schreiben würden, nie, aber... Die Diskrepanz zwischen der eigenen und der Fremdwahrnehmung, die ist sehr groß. Also ich habe geglaubt, dass ich bis 2014, wie ich diese drei Bände herausgegeben habe, meines Werks aus 20 Jahren, bis dahin habe ich geglaubt, dass ich produktiv sei. Seitdem lebe ich in dem Bewusstsein, dass ich eigentlich ein Abizarer bin, also dass ich eigentlich viel zu wenig mache. Und dann, wenn ich dann, wie jetzt, wie ich die einmal so zusammengekratzt habe, was ich so alles produziert habe in den letzten 6 Jahren, dann bin ich, ja, meine eigene Selbstwahrnehmung Lügen gestraft. Bin drauf gekommen, naja, so wenig ist es ja gar nicht. Aber es ist nicht so, dass ich von früh bis spät denke und schreibe. Also die meiste Zeit meines Lebens sinniere ich stumpf vor mich hin und blödle oder bin einfach nur ja, leer in der Birne, so wie die meisten anderen Menschen wahrscheinlich auch. Aber dann treibt mich der Ehrgeiz dann doch wieder zum Computer oder zum Nachdenken, was weiß ich.
1: Also ich nehme dich als einen äußerst aktiven, produktiven Autor wahr, und wenn du sagst, du bist als Arbeitsfahrer vollkommen, frage ich mich schon.
0: Das ist wahrscheinlich die Kompensation meiner Minderwertigkeitsgefühle, dass ich ständig glaube, dass ich mich ständig übertreffen muss und dann doch mehr produziere, als ich mir das selber eingestehe.
1: Na, immerhin sind es über die Jahre 4 Bücher, die du gefüllt hast mit deinem außerliterarischen Leben und Wirken.
0: Naja, vor den 4 Büchern muss man dazu sagen, dass 2 davon Schuber sind. Der erste waren 3 Bände und der zweite waren 2 Bände. Also wenn man genau ist, 9 Bücher.
1: Wie viele hätten es werden müssen, damit du dir nicht als Arbeitsfahrer erscheinst?
0: Keine Ahnung, ich weiß nur, dass ich mich jetzt wieder mehr, weil wenn du die Unterscheidung triffst zwischen literarischen und außerliterarischen Texten, die für mich keine Relevanz hat, dann würde ich mich wieder mehr dem widmen, was du als literarische Texte beschreibst. Belletristik, Drama, Lyrik.
1: Die Kür.
0: Naja. Ist im Auge des Betrachters.
1: Ich denke, die polemische Feder wird dich doch ab und an jucken. Abgesehen davon, dass du diesen Zustand vor dem Sommer alles erreicht, alles erledigt zu
0: haben. Kann man ja in die anderen literarischen Formen auch einfließen lassen.
1: Das Scheitern am Erreichen dieses Zustandes, ja, das kann ich mir vorstellen.
0: Das sowieso, das ist immer einprogrammiert.
1: Wie sieht es mit Performances aus in nächster Zeit?
0: Also sehr wenig.
1: Sehr wenig, Olli.
0: Ich kümmere mich nicht so sehr darum und ich werde auch nicht sehr eingeladen. Also so gesehen, also die Öffentlichkeit und ich bleiben einander nicht schuldig. Aber im Augenblick bin ich sowieso eher auf Rückzug, weil ich diese Sachen vollenden muss. Und dann schauen wir weiter. Aber ich würde gerne, ich glaube, ich habe eine schöne Lesestimme und so weiter. Also Kulturinitiativen, Menschen, die zuhören, ich bin zu mieten.
1: Ja, und ich kann das durchaus empfehlen. Also Performances, bei denen du vorgetragen hast, waren immer, wie soll ich sagen, lehrreich und vergnüglich zugleich.
0: Interessant wäre es ja möglicherweise auch wieder ins Genre des Kabarets zurückzugehen. Ich habe als Kabarettist angefangen vor 35 Jahren.
1: Wie sieht der Alltag so eines professionellen Beobachters und Analytikers aus?
0: Ich bin ja kein professioneller Beobachter und auch kein professioneller Analytiker. Meinst du jetzt wirklich ganz konkret so Home Story und so weiter?
1: Wie teilst du dir deine Arbeit ein? Das würde mich schon interessieren tatsächlich.
0: Sehr unsystematisch. Also ein gewisses System im Vergleich zu früher. Früher hat man einfach geschrieben, wenn man Zeit gehabt hat dazu. Ich habe früher auch Jobs machen müssen. Zum Schreiben kommt man dann, wenn andere aufs Klo gehen. Wie ich das geschafft habe, weiß ich nicht mehr. Aber jetzt, ich prokrastiniere sehr viel. Soziale Medien sind da auch natürlich ein Fluch, der einen von der Arbeit ablenken.
1: Oder manchmal zur Arbeit bringen, also Facebook.
0: Ja, aber ja. Ich bin wahrscheinlich einer von Millionen Menschen, die sich täglich sagen, ich will irgendwie immer mehr weg davon. Teilweise gelingt es, teilweise nicht.
1: Ja, damit endet die Sendung, oder besser gesagt, wir nähern uns langsam dem Ende der Sendezeit. Ich hoffe, dass ich diesen Dschungelbewohner, den Menschen hinter etlichen Büchern, die ich sehr schätze, ein bisschen herauslocken konnte ins freie Feld und zeigen und hörbar machen vor allem.
0: Du hast deinen Job, glaube ich, ganz gut getan, ja.
1: Das freut mich, dein Lob. Der aktuelle Band von Richard Schubert, Rückkehr des Dschungels, erschienen bei Drawa und im wohlsortierten Buchhandel zu erhalten, im weniger wohlsortierten auf Bestellung.
0: Ein schönes Cover, muss ich da auch noch dazu sagen. was natürlich das Medium des Radios nicht so leicht vermitteln kann, aber vielleicht doch auch ein Anreiz, es sich selbst anzuschauen.
1: Eben, eilet in die Buchhandlungen, seht es euch an, erwerbt es und lest es, lautet meine Empfehlung. Ich danke Richard Schubert für den Besuch im Studio.
0: Gern geschehen, danke für die Einladung.
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0: Danke, Norbert. Guten Abend, meine Damen, guten Abend, meine Herren. Guten Abend, die Madeln. Servus, die Burm.
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3: Damen und Herren, Mädel und Buben, einen wunderschönen Sonntagnachmittag bzw. Mittwochnachmittag, je nachdem, wann Sie sich wieder Zeit nehmen für 2 Stunden Musik aus Österreich hier im Austronom. Begrüße Sie zur heutigen Sendung, die ich eröffnen möchte mit einer Nummer von der ersten allgemeinen Verunsicherung aus dem Jahr 1987. Da haben Sie das Album Liebe, Tod und Teufel veröffentlicht, das noch einmal erfolgreicher gewesen ist als ihr Mega-Erfolgsalbum Geld oder Leben. In Deutschland hat die Platte zum Beispiel Platin-Status erreicht und das waren damals noch in der Bundesrepublik, waren das 1 Million verkaufter Platten, die man dafür den Platin-Status erreicht haben muss. Und auf dieser Platte Liebe, Tod und Teufel war zum Beispiel oder ist zum Beispiel drauf Küss die Hand, schöne Frau, und An der Copacabana. Und auch eine Parodie auf das Lied An der Reeperbahn. Und das hat geheißen bei der ERV Auf der Nepperbahn. Und mit dieser Geschichte, mit diesem Song, möchte ich die heutige Sendung eröffnen. Bitteschön, die ERV.

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Haben Sie Wien schon bei Nacht gesehen, der quasi Titelsong des 1985 erschienenen Albums von Reinhard Fendrich? Da hat es ja auch ein Video dazu gegeben, oder gibt es ein Video dazu, in Schwarz-Weiß gedreht, und zwar von keinem Geringeren als dem legendären österreichischen Regisseur Peter Patzak, berühmt geworden durch den Kottan. Und der hat dieses Video inszeniert, so im Stile von Der dritte Mann, unter anderem natürlich auch mit Szenen im Wiener Riesenrad, zusammengeschnitten mit Szenen aus dem dritten Mann, mit Orson Welles und so weiter, war recht lustig. Jetzt gibt's den lieben Sigi Maron. Der hat unlängst seinen 10. Todestag gehabt, und darum möchte ich ihm sozusagen Tribut zollen mit zwei Liedern, unter anderem einer Bob Dylan-Coverversion, No Time to Think. Ich glaube, das war vom 78er Album Street Legal von Bob Dylan, hat er draus gemacht, Zum Denken keine Zeit. Und dann noch ein späteres Lied, Over the Sun geht auf, in Gedenken an den großen, ewigen Sigi Maron.

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Das war Herwig Zamernick alias Fassmein mit dem Stück Schrecken, ein Musiker aus Kärnten, der auch bei der Band Naked Lunch aktiv ist bzw. war. Jetzt geht's weiter mit einem Stück des von mir hochgeschätzten Georg Danzer vom Album Von Scheibs bis Nebraska, sein vorletztes Album aus dem Jahr 2005. Und angesichts der bevorstehenden Wetterprognose ist das, glaube ich, ein gutes Lied zu spielen. Das Stück heißt nämlich Gnur von derer Hitz. Also ich habe schon Gnur von derer Hitz, bevor sie noch richtig begonnen hat. Hier ist Georg Danzer.

0: Das war der Nino aus Wien mit dem Titel Hirschstettner Sonne. Jetzt gibt es ein besonderes Lied. Ich bin ja ein Freund des Wiener Nachkriegskabarets, sei es jetzt Karl Farkasch, sei es jetzt Gerhard Bronner und natürlich auch der große Georg Kreisler. Und der hat ja einst die Telefonbuch-Polka geschrieben, ein Kultstück des Nachkriegskabarets. Allein schon für sich ein super Lied und noch superer oder lustiger und origineller wird's, wenn das ein Russe singt, nämlich der in Wien lebende Musiker Aljoscha Biss. Der hat sich der Telefonbuch-Polka von Georg Kreisler angenommen. Und wie das klingt, das hören Sie jetzt.
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Sie hörten Anna Mabo mit dem Stück Unterwasser. Und jetzt hören Sie eine weitere weibliche Stimme aus Österreich, nämlich Ann Josef mit einem Lied namens Elefant. In diesem Sinne,

Das war Hubert von Goisern mit seinem Stück Auseinandertreiben. Nächstes Jahr geht das ja wieder an, der Hubert, unter anderem mit einer großen Tournee, die ihn zum Beispiel am 11. Juni nächsten Jahres, 11.06. nach Gmunden führen wird, in den Toskana-Park. Und wenn ich da schaue auf hubertvongoisern.com, 5. und 6. Mai nächsten Jahres im Salzburger Festspielhaus. Viele weitere Linz-Bruckenhaus sehe ich da, 25.04. nächsten Jahres. Wie gesagt, die gesamten Tourneetermine auf hubertvongoisern.com. Jetzt gibt es Musik aus den 70er Jahren. Da hat es eine junge Sängerin gegeben namens Ursula Wratschko. Aber mit Ursula Wratschko, ich kann den Namen selbst kaum aussprechen, ja, reißt man halt wahrscheinlich kein Leiberl als Popsängerin. Drum hat sie sich Goldie Enns genannt und hat in den 70er Jahren den einen oder anderen Hit im Radio gehabt, unter anderem das Stück Goodbye Joe, das ich Ihnen jetzt vorspielen möchte. Später hat sie dann durch Heirat Ursula Polster geheißen und ist, glaube ich, als Interieurdesignerin bekannt geworden. Damals war sie halt noch die Ursula Wratschko alias Goldie Enns und das war ihr großer Hit Goodbye Joe.

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Ja, das war Audrey Heller mit dem Stück In der Dunkelheit. Audrey Heller ist ja in eine Klosterschule gegangen, hat über das in seiner Autobiografie auch geschrieben und ein Stück namens Klosterschülerinnen werden Sie jetzt hören, und zwar von der Sängerin und vor allem Kabarettistin und Schauspielerin Eva Bilsig. Im Umfeld von Roland Thüringer und so weiter ist sie immer mal im Fernsehen gewesen, Alfred Dorfer und so weiter. Hier ist Eva Bilsig mit dem Stück Klosterschülerinnen.

knietief im 1980er-Jahre-Sound. Das war die Band Minisex rund um Rudi Nemetschek mit dem Stück Bandit. Und wir bleiben noch in den 80ern. Der eine oder die andere von Ihnen weiß vielleicht, dass ich privat ein großer Fan von Bruce Springsteen bin und auch ein großer Fan vom Herrn Ostbahn. Und der Ostbahn-Initiator und Erfinder, der Texter Günter Brühl, leider schon viel zu früh verstorben im Jahr 2000, hat ja immer wieder für den Ostbahn-Kurt die Springsteen-Texte ins Wienerische übersetzt und sehr gut, wie ich finde, und ich bin da sehr haklich, wie man so schön sagt im Dialekt. Und eines dieser Springsteen-Lieder war das Stück Hearts of Stone, das Springsteen für seinen Freund, den Southside Johnny and the Asbury Jukes, geschrieben hat. So ein Zufall, dass Günter Brödel dann dieses Projekt mit dem Kurtl Ostbahn, Kurti und die Chefpartie genannt hat. Hahaha. Ja, wie gesagt, und einige Springsteen-Texte übersetzt von Günter Brödel hat der Ostbahn Kurti gesungen, unter anderem eben dieses Lied Hearts of Stone, das Southside Johnny gesungen hat, Springsteen geschrieben hat, und Günter Brödel hat es auf eine sehr schöne Art und Weise übersetzt. Ein Kultstück, möchte ich sagen, vom Herrn Ostbahn. Hier ist er mit Staud aus Stahl. Ostbahn singt Springsteen.

0: der große ewige Hansi Lang mit seinem Lied »Ich will wieder gut sein«. Hansi Lang hatte auch quasi sein Lehrgeld gezahlt bei der Hallucination Company, der Theater-Rock-Gruppe rund um den Impresario Wickel Adam, und da waren nicht wenige. Auch zum Beispiel Thomas Rabitsch war in der Hallucination Company und übrigens auch bei Radiwaberl. Andy Baum hat dort gesungen und auch Günther Mokesch alias Mo. Und den hören Sie jetzt mit der Hallucination Company als Vokalist und dem Stück Plastic Doll.
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0: Muss ich Gitarrenwechsel machen.
1: Gut, dann kann ich hier den Leuten inzwischen erzählen. Meine lieben Freunde, wir versuchen ja immer wieder...
0: Ich bin grüßt.
1: Das war die kurze Rede. Und jetzt geht's weiter im Text, nicht wahr? Mit einem Lied, wo wir immer wieder versuchen, dieses Vorarlbergerische doch zu bewahren und andererseits auch das Hochdeutsche mit ihm zu mischen. Also die Art, wie ich jetzt gerade spreche, oder? Das Vorarlberger Esperanto, oder?
2: Das reine Hochdeutsche.
1: Reines. Das reine, das ordentlichste Hochdeutsch. So. Aber das nächste ist jetzt...
2: Ist volkstümlich.
1: Ja. Sehr volkstümlich. Aber mit T, das wollen wir schon betonen. Und es ist ein Song, wo wir wieder was über die Rampe bringen wollen, dass wir ein bisschen was mit nach Hause nehmen, auch einige Reime, dass die Reimkunst, die wir uns in Jahrzehnten angeeignet haben, auch wirklich bei euch Einzug hält, oder? In den Ganglien. Und wenn es euch gefällt, könnt ihr ruhig mit
2: Reimen
1: klatschen. Oder
2: also klatschen, oh ja.
1: Reimen oder was immer. Es ist im Rahmen des Programms Rankweil wohin, ein sogenanntes Suchlied oder auch Liebeslied genannt. Ein Suchliebeslied eigentlich. Und es heißt im Rahmen also von Rankweil wohin, Kunigunde wo.
2: Weil die ja wissen, es gibt ja zwei Arten von Liebeslieder, die O-beinigen und die X-beinigen. Geschichten, oder? Bei der O-beinigen sind sie am Anfang zusammen. Die beiden und dann am Schluss wieder, oder? Die Kontrahenten sozusagen. Bei den X-Beinigen ist Mann und Frau am Anfang auseinander, in der Mitte zusammen. Das sind eher die tragischen, am Schluss wieder auseinander. Unsers ist aber eins, da kann sie gehen, nie richtig zusammen. Darum auch Suchlied, wie der Reinhold vorhin gesagt hat.

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1: Oh je, yeah, das waren die Herren Köhlmeier und Bilgere mit dem Stück Kunigunde / Wo. Und das war auch schon der Austronom für diese Woche. Ich hoffe, es hat Ihnen gefallen und ich hoffe, es wird Ihnen auch nächste Woche wieder gefallen, wie immer, kommenden Sonntag 15 bis 17 Uhr mit der Wiederholung am darauffolgenden Mittwoch 14 bis 16 Uhr auf den Frequenzen des Freien Radios Salzkammergut beziehungsweise via Livestream auf www.freiesradio.at. In diesem Sinne kommen Sie mir wie immer gemütlich, geschmeidig, gesund und nicht allzu überhitzt durch die Woche. Bis zum nächsten Mal. Ich bin Manfred Madlberger und Sie nicht.

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3: Mein Name ist Veronika Klammer und ich habe den Verein Kunst und Kur Tauernache gegründet. In einem industriellen Gebäude, ehemalige Mühlsteinerzeugung direkt an der Taurach, dem Fluss, also dem Bach, der ist namensgebend für die Tauernache. Dort findet der frische Tau statt. Der frische Tau ist ein interdisziplinäres Festival, also vereint eigentlich literarisches Schreiben, Musik als Schwerpunkt Dialektmusik und aber auch bildende Kunst. Also es bringt Kunstschaffende unterschiedlicher Generationen und Disziplinen zusammen, darunter auch Autorinnen, Musikerinnen, bildende Künstlerinnen. Und heuer vor Ort ab dem 26. Juli bis 1. August schreiben miteinander die Sigrid Horn, Sarah Bernhardt, Schwester Stern, Katharina Ferner, Philippe Scolfaro Kremer, Matthias Eidenberger hat ein kleines Tonstudio eingerichtet im industriellen Gebäude, wo die Werke auch dokumentiert werden können. Also eine Gruppe von Künstlerinnen überregional, die sich eine Woche lang in diesem industriellen Gebäude in Mautendorf in den Bergen trifft, im Matratzenlager oben schläft und wir mit, versuchen, aus uns herauszuschreiben und miteinander zu netzwerken, zusammenzufinden, musikalische neue Werke entstehen zu lassen miteinander. Und an aktuellen Themen, die uns geradezu beschäftigen, jenseits vom Stadttrubel. Deswegen im Zentrum steht das prozessorientierte Arbeiten, also Experiment und Entwicklung, eher vor Ergebnisorientiertheit. Es entstehen Werke, die können, aber müssen nicht präsentiert werden, aber die Werke, die präsentiert werden am Abschlusskonzert am 1. August, könnt ihr gerne ab 19 Uhr vor der Tauernache hören und sehen. Das Konzert findet auf der Open-Air-Bühne vor der Tauernache statt und eigentlich bietet das Abschlusskonzert Einblicke in die kreative Vielfalt und den prozessorientierten Charakter von der Musik- und Literaturwoche Frischer Tau. Ja, kommt vorbei, schaut es euch an in den Lungau. Ich würde mich freuen. Und vielleicht bis ganz bald.
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3: Hallo, wir sind Barbara Gölles und
4: Thomas Kasebacher.
3: Und wir veranstalten das Perspektivenfestival am Attersee und laden euch recht herzlich ein, auch dieses Jahr wieder zu kommen. Und zwar findet es statt vom 25. Juli bis 9. August.
4: Genau, es ist schon das 16. Mal, man kann es kaum glauben.
3: Das heurige Thema ist Totalschaden und es geht um die Risse in unserer Gesellschaft, also all das, was gerade schief läuft und die Frage, was nicht schief läuft.
4: Das genaue Programm findet ihr auf perspektiven-attersee.at.
3: Beziehungsweise auf Instagram, da werden laufend alle Events, Veranstaltungen und durchlaufendes Programm gepostet und Highlights hervorgehoben.
4: Und jetzt stellen wir euch vor, was als nächstes passieren wird bei den Perspektiven. Und wir freuen uns, wenn ihr zahlreich kommt. Da ist schon das Programm fürs zweite Wochenende bei den Perspektiven in Attersee am Attersee. Es gibt einen Workshop mit Doris Uhlig, ein Tanzworkshop, der eigentlich jetzt fast schon Tradition hat, in den letzten zwei Jahren auch schon stattgefunden hat und immer sehr schnell ausgebucht ist. Also wenn ihr da noch einen Platz braucht, dann meldet euch sehr schnell. Doris Uhlig auch vom Attersee, eben eine Choreografin und Tänzerin, die inzwischen schon sehr bekannt ist und sehr viel mit ihren Arbeiten getourt hat. Wir haben auch eine Performance an diesem Wochenende, und zwar von Netti Nyganen, die ihre Performance Open House bei uns zeigen wird, und zwar am 1. August um 19 Uhr. Netti Nyganen ist eine aus Estland stammende Performerin, die auch sehr viel in Österreich arbeitet, auch immer wieder in Kollaboration mit Florentina Holzinger, jetzt zum Beispiel bei der Biennale gearbeitet hat und in vielen Shows von Florentina dabei war. In ihren eigenen Arbeiten arbeitet sie sehr viel mit Feuer und Eis, und bei den Perspektiven wird sie eben Open House zeigen. Eine Performance, wo es um Wohnen geht einerseits, wo es um die Aussicht auch geht, wo es um die Natur am Attersee auch geht in einer Seite, also sie geht dann immer auf den Ort ein. Sie wird so eine Art Immobilienmaklerin sein, die uns durch Attersee am Attersee führt.
3: Und Kunstwerke aus schmelzendem Eis verkauft.
4: Am Abend gibt es eine Art Ausnahmeperformance in der evangelischen Kirche. Auch das ist am 1. August von Fennes. Fennes ist wirklich so ein Urgestein der österreichischen Elektronikmusiklandschaft, weltweit spielend. Es ist wirklich so, es ist eigentlich wirklich eine Überraschung, dass der nach Attersee am Attersee kommen wird. Also wirklich von der Carnegie Hall in New York direkt in die evangelische Kirche in Attersee am Attersee. Eintritt wie bei allen Veranstaltungen, pay as you wish. Einfach früh kommen, damit man auch einen Platz kriegt.
3: Dann gibt es wieder ein Schlafen in der Ausstellung. Dieses Mal Bettupferl 2 wird wieder begleitet von ehemaligen Mitgliedern der ehemaligen letzten Generation, also Klimaaktivistinnen. In dem Fall ist das Thema, es geht um Klimakollaps, Attersee, Idylle und die Widersprüche inzwischen. Und am nächsten Morgen geht man gemeinsam an den See schwimmen und danach wartet das Frühstück, und zwar von Bomali. Das sind zwei junge Frauen, die in Wien das ehemalige Jagersberger im 15. Bezirk übernommen haben.
4: Das ist ein Gasthaus.
3: Das ist so ein altes Traditionsgasthaus mit vertäfelten Wänden. Und sie kochen auch sehr traditionell, aber regional und hauptsächlich mit Gemüse. Also Gemüse, das gerade Saison hat, und es ist sehr speziell und sehr gut. Also auch für alle, die nicht in der Ausstellung schlafen, man kann das Frühstück separat buchen, einfach wieder an uns schreiben. Auf der Webseite findet man unsere E-Mail-Adresse. Und nach dem Frühstück geht es direkt weiter. Und zwar gibt es eine Lesung mit Lisa Victoria Niederberger aus ihrem neuen Roman La Hea, wo es um alternative Gemeinschaften geht, also Wohnmöglichkeiten und generell neue Gesellschaftsformen. Im Anschluss gibt es auch ein Gespräch mit Magdalena Stammler, die über das Buch mit Lisa Victoria diskutieren wird. Kommt, wir freuen uns auf euch.
4: Das war jetzt das Programm für das aktuelle Wochenende. Die Perspektiven gehen allerdings noch bis zum 9. August. Das gesamte Programm findet ihr auf perspektiven-attersee.at und auch auf Instagram, wo wir auch Neuigkeiten oder Veränderungen im Programm publizieren.
3: Und vergesst nicht auf das laufende Programm. Das läuft auch unter der Woche und natürlich auch am Wochenende. Also sprich die Kinofilme, die 5 unterschiedlichen Filme, der Vinylograph im FKK-Kiosk mit dem Dorfgeheimnis und die Ausstellung in der Attersee-Halle und die Installation von Linus Rippler am Attersee-Vorhallenplatz sind quasi von Montag bis Sonntag zu den jeweiligen Öffnungszeiten zugänglich.
4: Wir freuen uns auf euch in Attersee am Attersee.
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3: Grüß euch zu einem Keep it Country. Begrüßt euch Heinz Macht hinter den Reglern hier beim Freien Radio Salzkammergut. Heute mit einer Sendung über Trains. Und die Züge haben ja in Amerika zwar vom Singer her eine große Bedeutung, wirtschaftlich sind eigentlich nur die Güterzüge relevant. Ansonsten ist der Zugverkehr eher ein Luxus. Und es sind nicht Songs über Züge, die berühmt sind, so wie Orange Blossom Special oder der Pioneer Zephyr Train. Es hat ja jeder Zug fast einen eigenen Namen, sondern Songs, die sich mit dem Thema Zug beschäftigen. Und der erste ist vom Nick Tittmeier and the Sawdusters und heißt Rhythm of the Train.

Nick Dittmeier and the Sawdusters, Rhythm of the Train. Und eine richtig gute Stimme und einen richtig guten Song hat der Josh Turner geschrieben und er heißt Long Black Train.

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1: Das war der Titelsong von der gleichnamigen CD Long Black Train von Josh Turner. Und Linda Ronstadt, Dolly Parton, Emmylou Harris haben einen Song aufgenommen, der heißt The Blue Train und ist auf der The Complete Compilation of the Trio mit drauf.

Linda Ronstadt, Dolly Parton und Emmylou Harris, drei große Stimmen der Country-Musik und eine neuere Stimme, aber nicht desto weniger große Stimme hat der Jason Aldean und er singt Night Train.

Die nächste Sängerin ist Cassie Matea, noch ein Jason Aldean, und sie singt eine Coverversion, die hat Billy Bragg ursprünglich aufgenommen und heißt The L&N Don't Stop Here Anymore.

Ja, der nächste Titel in dieser Sendung kommt von den Ponderosa Aces und heißt Southbound Train.

Ja, der Ponderosa Aces und Southbound Train und ihr hört Keep It Country, die American Music Sendung vom Freien Radio Salzkammergut. Heute mit Songs über Züge und der nächste Titel kommt vom Frontmann von den Creedence Clearwater Revival, nämlich John Fogerty, und auf der CD Blue Moon Swamp ist er drauf und heißt Southern Streamline.

Ja, das war Southern Streamline und John Fogerty, denn der Bruce Springsteen einmal den Hank Williams unserer Tage genannt hat. Und der Boss ist der Nächste. Und er hat von seiner vorletzten CD, die war eher Country-lastig, hat Western Stars geheißen oder heißt Western Stars. Und da ist der Song Tucson Train mit drauf.

Ja, Dachsen Train von Bruce Springsteen und The New Riders of the Purple Sage singen uns Glendale Train.

Ja, und von Lead Belly und einem Blues-Klassiker Rock Island Line wechseln wir zum Western Swing und zwar zu den Tractors und sie singen Midnight Train.

Ja, Western Swing vom Feinsten, gesungen von Steve Ripley. Das war der Leadgitarrist bei Bob Dylan vor einiger Zeit. Und er hat ihm seine Band The Tractors genannt. Und der Titel kommt von der CD Trade the Union und hat Midnight Train geheißen. Und jetzt haben wir zwei Top-Gitarristen, nämlich den Eric Clapton und den Mark Knopfler, brauche ich nicht mehr sagen dazu, und der Song heißt The Train to Nowhere.

Eric Clapton, Mark Knopfler, Train to Nowhere. Und Gary Clark Jr. ist der Letzte und singt When My Train Pulls In.

Ja, und das war's auch schon wieder. Das war der Gary Clark Junior. Wenn es euch gefallen hat, dann horcht nächste Woche wieder zu. Jeden Mittwoch von 19 bis 20 Uhr. Hier im Freien Radius Salzkammergut die Sendung Keep It Country. Und Heinz Macht wünscht euch noch viel Spaß mit den nachfolgenden Sendungen, speziell mit dem Bluesrock-Beisel von und mit Robert Stolz. Keep It Country.

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Ist Blutbeißel hat wieder offen. Robert Stolz ist im Studio am Mikro an den Reglern und natürlich wieder ein Koffer voll großartiger Musik mit. Und so fange ich heute an mit Stevie Ray Vaughan und seiner Einspielung Soul to Soul. Ich glaube, es war seine dritte Studioaufnahme, weil dazwischen war sein Live-Album. Egal wie, Stevie Ray Vaughan, der weiße Blueser, zum Unterschied zu den Schwarzen, hat er ein Geld gemacht. Und sei an jeden vergönnt, vor allen Dingen, wenn er so eine großartige Musik macht. Und da gehen die Vollen wieder mit vier Titeln und da habe ich einiges anderes vorbereitet, wie Maggie Bell heute oder The Original Fleetwood Mac oder Lynyrd Skynyrd. Auf jeden Fall wird es eine klasse, runde Sache werden. Viel Vergnügen wünsche ich euch schon vorab.

Stevie Ray Vaughan mit vier Titeln von seiner Studioeinspielung Soul to Soul. Und weiter mache ich jetzt mit der Original Fleetwood Mac, Peter Green, Jeremy Spencer, John McPhee, Mick Fleetwood, also die Originalen, die was den legendären Song Albatros zum Beispiel ausgebracht haben. Ja, hier haben wir auch ein paar Nummern.

Fleetwood Mac aus den Anfängen mit dem, also Originalpartie um Peter Green, ja. Und da komme ich jetzt zu der großartigen Maggie Bell, die im 81er Jahr mit ihrer Band nur ein Album aufgenommen hat. Allerdings ein sehr A und O UR belastetes Music for Adult-Oriented Rock. Und das waren Midnight Flyer. Und da lasse ich euch jetzt ein wenig alleine hören.

Maggie Bell, die schottische Blues-Lady, von ihrer AOR-Einspielung Midnight Fire aus den 81er Jahren. Jetzt haben wir nur ein bisschen Zeit für einen Jeff Healey, den großartigen blinden Gitarristen, mit seinem Trio und von seiner Einspielung. See the Light, programmatischer Titel.

Jeff Healy, der blinde kanadische Gitarrenspieler, der die Gitarre gehalten hat wie ein Zither, nämlich über die Knie, leider auch schon verstorben, vor seiner Einspielung See the Light. Und das war das Ende vom Bluesrock-Beisel für diese Woche. Schaut's wieder ein nächste Woche am Mittwoch zu einer Neuausgabe. Ich sage danke fürs Zuhören und nur gute Unterhaltung bei den nachfolgenden Sendungen. Pfiat euch gut.

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3: Grüß euch. Ihr kehrt hier herrschte Hausrucker Zurückhaltung. Ist es richtig? Nein. Werden wir uns mit Kärntner Überschwang dagegen werfen.

0: immer noch.
1: Schön, dass wir es jetzt geschafft haben. Nach 2, 3 Jahren, wann waren wir zum ersten Mal da? Angekündigt? Oder wann hätten wir spielen sollen? Vor 1730 oder was? Dann kam die Panik.

0: Danke, danke. Da lassen wir lieber. Es ist kein Drogenlied, im Gegenteil. Da lassen wir die Hände davon.
1: Auf jeden Fall.

0: Dankeschön.
1: Das ist also die Hausrucker Zurückhaltung. Okay. Ich habe gehört, ihr trinkt eher Most da. Ja. Da hätte man keinen Spritzer machen sollen. Aber es kann einem nicht immer die Sonne aus dem Arsch scheinen. Gell? So einfach ist das nicht. Gibt's Probleme? Endlich Probleme.
2: Selben wie immer.
1: Ich bin mit Problemen groß geworden übrigens.
2: Echt?
1: Ja.
2: Was für welche? Willst
1: Alle.
2: Du drüber reden?
1: Jetzt? Nein. Ich wollte nur das klarstellen. Dass ihr nicht die einzigen seid, die Probleme haben. Ja, ich auch. Jetzt gleich. Wir haben es gelöst.
2: Entschuldigung, ich mache mir sexy Signale.
1: Starke Lösung. Also so löse ich meine Probleme, oder? Es ist endlich Vernunft. Wenn es schon aus ist, können

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0: Danke.
1: Geht's euch schon ein bisschen besser? Probleme gelöst? Ja, nein? Nein, also nein. Verstehe. Es gibt ja wirklich genug Probleme. Eins davon ist das zum Beispiel. Nur die Menschen, die Probleme machen, die merken es leider nie.

Aber Abstand hin und her, die Sexiness lassen wir uns nicht nehmen. Oder Rebels? David Schweikart, the sexiest man alive! Was? Seid ihr sexy? Die Rebels sind sexy. Das ist ähnlich.

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Willst du auch sexy sein?

Wenn ihr glaubt, es geht so weiter, weit gefehlt. 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Wisst ihr, was kommt? 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

Danke vielmals. Danke ans OKH, danke Michi, danke Johannes für Ton und Licht. Tausend Dank, dass wir da sind dürfen. Danke euch, dass ihr da seid. Super Essen, super Moos gibt's da. Spritzer. Die Rebellen stimmen sich schon ein. Jetzt ist Zeit für eine Segnung. Seid ihr heute schon gesegnet worden? Niemand hätte eine Segnung erfahren. Höchste Zeit. War schon einmal dabei, ich war schon wieder dabei bei einer Segnung. Lauter Neulinge. Ungläubige. Wir werden euch helfen.

Genau, die dabei waren, die zwei, die wissen eh schon, wie das geht. Es ist wirklich total gut. Es bringt uns wieder in Ordnung. Die Rebellen machen das wirklich jeden Tag in der Früh. Sie singen, wenn sie aufstehen, wenn sie rauskommen aus ihrer Rebellenhöhle. Machen sie als erster das. Und sie denken über ihre schlechten Träume nach. Über alles Böse, was ihnen passiert ist am Tag davor. Oder so. No. Und dabei lachen sie aber, weil sie wissen, es geht vorbei. Oft fangen sie dann so an.

Und sie denken an die Sachen, die ihnen so nicht passen, ne? An die bösen Dinge. Niemand wäft mit, das ist vernünftig, ihr seid ja eigendenkende Menschen. Das muss man nicht machen. Niemand muss so happy sein wie die Rebellen. Auf jeden Fall, wenn ihr dann gedacht habt an die bösen Dinge, an die schlechten, die ihr loswerden wollt, werden wir euch helfen, sie loszuwerden, indem wir sie ins Universum schicken. Denn das Universum ist groß genug und hat Platz für eure dunklen Gedanken. Hat jeder was Dunkles gedacht? Ja? Dunkel genug? Okay. Ein bisschen dunkler müsst ihr doch denken.

Schau, wie ihr lacht. Die bösen Gedanken sind fort. Soll noch einer sagen, das funktioniert nicht? Du wirst sehen, du gehst bald wieder. Das machen wir jetzt nämlich. Jetzt wünschen wir uns was. Also, wir dürfen aber nicht sagen, was wir uns wünschen. Jetzt, du musst dir was anderes wünschen. Deswegen funktioniert es leider auch nicht. Scheiße. Naja, gut. Aber du kannst ja was wünschen, was Schönes. Also, wir waven wieder. Jetzt hältst du dabei, gell? Jetzt, wo ihr merkt, dass es geht. Das muss man mit sich machen. Augen.

Ich habe mir voll was Schönes gewünscht. Hat sich jeder was gewünscht? Ja? Seid ihr bereit, euren Wünschen Nachdruck zu verleihen? Ja?

0: Das nächste Mal gehst du wieder.
1: Wir sehen.
0: Irgendwer hat sich das gewünscht, ich schwör. Ja, willkommen in der Church of Woods. Genau, ihr braucht mir nur was spenden. Die Summe ist nicht egal, aber je mehr, desto mehr Wünsche. Völlig klar.
2: Und er träumt ja auch von mehr.
0: Und ich träume von mehr, aber das haben wir ja schon. Habt ihr auch schon von mehr geträumt heute? Mir macht das Meer immer melancholisch. Ehrlich gesagt. Der Lorenz hat übrigens heute wir spielen unser drittes Konzert zusammen. Was für eine Freude, Lorenz.
3: Es ist auch die dritte Probe quasi.
0: Es ist die dritte Probe mit dir. Ein Genie.

Danke für mich.

Eins haben wir noch. Lorenz am Weg.

Danke, danke. Das war jetzt eh gelogen, das war noch nicht die letzte. Wir haben noch eine. Maximal.

0: Vielen Dank. Halleluja. Danke für uns. The Singing Rabbits. Ihr habt schon gedacht, ihr habt es genug von uns. So kann man sich täuschen. Wir haben noch 400 Lieder vorbereitet für euch. Schaffen wir.
1: Letztens waren es 486.
0: Ja, aber da haben wir ein paar davon vergessen in der Zwischenzeit.
1: Da haben wir länger gespielt.
0: Da haben wir dann echt lang gespielt. Jetzt kommen nur mehr Evergreens. Versprochen.

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0: Wir sind links. Wir sind links.
1: Damit es nicht so weit kommt, sagen wir nichts. Wie weit eigentlich? Das muss mal wer verstehen. Hat das wer verstanden? Bin ich gleich wieder traurig. Ja, und jetzt wird es geblendet, siehst du? Ich habe mir das nicht gewünscht.

0: Und wenn es jetzt zu Ende geht, sagen wir, es wäre schon spät. Und wir wären zwar bereit, aber kein Platz mehr für uns zwei. Sagen wir, dann wär's vorbei. Auf Wiedersehen. Daniel Kümmel. Sehr schön, was du da hast. Danke. Let's sing it ready. Dankeschön, viel Spaß noch. Ich spüre jetzt die Steaming Satellites da den Dimmelkamm drüben. Habe ich gehört. Da gehen wir hin, oder? Der hier Fischer. Danke, Lorenz und Bink. Danke, Singing Rebels. Danke, Uka Hart. Ciao.
1: Soeben gehört Fussmann und The Singing Rebels. Das Konzert fand am 20. Mai 2022 im OKH für Klabruck statt. Wir bedanken uns recht herzlich beim Tontechniker des OKH für Klabrucks.
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0: schaut auf den Planeten nun mit vollem Stolz hinab und dann merkt ihr plötzlich, oh shit, wir haben's verkackt.
1: Warum sind die Ozeane plötzlich denn so riesengroß? Und was ist mit beiden Polen?
0: Denn

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0: Rocco, ich muss mit dir reden.
1: Okay, was ist, mein Schatz?
0: Also, es ist so, ich langweile mich sehr in unserer Beziehung.
1: Was?
0: Ja, ich langweile mich. Ich finde unsere Beziehung, unser Zusammenleben tot langweilig. Ich meine, wir sind nie unter Leuten. Wir sind immer zu Hause. Ich
1: verstehe das nicht. Ich meine, wir haben hier alles. 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Wir wohnen direkt neben der Industrie- und Handelskammer. Du hast hier das Zimmer. Da kannst du Fernsehen.
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Schau mal, da oben fliegt ein Mäusebussard. Du erkennst ihn daran, dass er kaum die Flügel bewegt beim Fliegen. Er gleitet nur und er wirft sich im Sturzflug auf sein Opfer, meistens die Maus, hinunter. Mit seinen guten Augen kann er sie aus über 100 Metern Höhe sehen. Vielleicht habe ich mit 100 Metern übertrieben. Und dann wirft er sich runter auf die Maus, greift sie sich und zerpflückt sie auf dem nächsten Pfahl oder Anstand.

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